0: Ich bin Ursula Winkler. Die Polizei fahndet mit Hochdruck nach einem Mann, der Sabotageaktionen gegen das deutsche Stromnetz verübt haben soll. Nachdem Beamte in seiner Wohnung in Gevelsberg Sprengstoff gefunden hatten, stürmte ein Spezialeinsatzkommando am Nachmittag im rund 100 Kilometer entfernten Niederzier in einem Wald einen Lastwagen.
1: Der Mann war nicht in dem gestürmten Lastwagen, den der 48-Jährige anscheinend zu einem Wohnmobil umgebaut hatte. Möglicherweise ist er jetzt zu Fuß unterwegs, so NRW-Innenminister Reul. Er und Bundesinnenminister Dobrindt sprachen zunächst von einem Einzeltäter und von Klimaextremismus. Es sei aber nicht auszuschließen, dass der Mann doch noch Helfer hatte oder Verbindungen ins Ausland. Auch angesichts der vielen verschiedenen Angriffsorte auf Stromeinrichtungen. Und unklar ist auch, warum der Mann in Bekennerschreiben seinen Namen und seine Wohnadresse angab. Nee, Tochau, Nachrichtenredaktion.
0: Die EU-Grenzschutzagentur Frontex ist den meisten wohl eher als Ablocker von Migranten bekannt. Jetzt setzt Frontex im Ärmelkanal erstmals eigene Schiffe zur Seenotrettung von Migranten ein.
2: Die Aufgabe der von Frontex gestellten Schiffe wird es sein, französische Rettungsschiffe zu unterstützen, die Migranten helfen, wenn sie bei der Überfahrt nach Großbritannien in Seenot geraten. Anders als bei anderen Frontex-Einsätzen geht es also nicht um Migranten, die in die EU einreisen wollen, sondern um solche, deren Ziel ausdrücklich Großbritannien ist. Auf Bitten von London geht Frankreich zwar gegen Schleuser an seiner Küste vor, den in großer Zahl auf Schlauchboote gepferchten Migranten aber bieten französische Schiffe Hilfe an, wenn sie in Not geraten. Michael Evers, Paris.
0: Fast jeder Erwerbstätige in Deutschland wünscht sich eine andere Arbeitszeit. Während 3,8 Millionen weniger arbeiten wollen, wünschen sich 1,5 Millionen mehr Arbeitszeit. Das berichtet das Statistische Bundesamt auf der Grundlage des Mikrozensus 2025. Der Wunsch nach Reduzierung entsteht vor allem, wenn Beschäftigte eine lange Wochenarbeitszeit haben. Die lag im Schnitt bei 40,9 Stunden und sollte nach dem Wunsch der Befragten durchschnittlich um 10,5 Stunden abgesenkt werden. Zum Fußball. Der VfB Stuttgart hat in seinem ersten Heimspiel der neuen Bundesliga-Saison den ersten FC Köln dominiert. Die Stuttgarter gewannen mit 4:1.
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4: Kleine Sonnenpause heute. Es gibt immer wieder mal ein bisschen Regen, viele, viele Wolken. Ab Mittag wird's besser werden. Und am Sonntag haben wir dann den Sommer wieder zurück mit bis zu 30 Grad örtlich. Und die Sonne lacht uns auch an. Und genauso geht's auch in die neue Woche hinein.
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5: Die A7 Ulm Richtung Füssen-Reutte. Zwischen dem Dreieck Allgäu und Eumittelberg Gefahr durch Gegenstände auf der Fahrbahn. Totes Tier. Ich wünsche eine gute Fahrt.
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1: Ich bin Ursula Winkler. Die Polizei hat in Nordrhein-Westfalen das Fahrzeug eines Mannes gestürmt, der mehrerer Sabotageaktionen gegen die Stromversorgung verdächtigt wird. Der 48-Jährige war nicht im Wagen und ist weiter auf der Flucht. In seiner Wohnung in Gebelsberg fanden Ermittler Sprengstoff. Zwei Bekennerschreiben gelten nach Angaben von NRW-Innenminister Reul als authentisch. Ob der Mann tatsächlich für die Taten verantwortlich ist, wird weiter geprüft. Der verschärfte Sparkurs bei VW wird auch in Deutschland zu spüren sein. Das neue Sparpaket betrifft laut Niedersachsens Ministerpräsident Lies wohl etwa 25.000 Stellen in Deutschland. Das wäre ungefähr die Hälfte des von Volkswagen angepeilten Abbaus von rund 50.000 weiteren Stellen.
2: Es sollen keine Werke geschlossen werden, betont Lies, das sei auch nicht vereinbart worden. Aber die Unternehmensstandorte müssten schlanker, effizienter und schneller werden. Und zwar nicht nur bei VW allein, sondern bei allen 170 Gesellschaften des Konzerns. An den deutschen Standorten sollte vor allem die Wettbewerbsfähigkeit verbessert werden. Das gelte insbesondere für Emden, Hannover, Zwickau und Neckarsulm. Thomas Thonfeld, Berlin.
1: Verkehrssünder müssen jetzt deutlich länger vor einem Bußgeldbescheid zittern als bisher. Darauf weist der Automobilclub von Deutschland hin. Bisher waren solche Ordnungswidrigkeiten oft nach 3 Monaten schon verjährt. Seit dem Sommer kann der Bescheid deutlich später im Briefkasten landen.
3: Über Rot oder zu schnell gefahren, falsch geparkt oder mit dem Handy am Steuer erwischt worden. Das alles kann jetzt deutlich länger geahndet werden, nämlich 6 Monate statt 3. Und die Behörden können durch bestimmte Maßnahmen die Frist von vorne beginnen lassen. Bei technischen Verstößen gilt eine Frist von 2 Jahren. Der Automobilclub kritisiert das. Manche könnten sich nach so langer Zeit gar nicht mehr erinnern, wer das Auto gefahren ist. Man sollte jeden Bußgeldbescheid penibel prüfen, bevor man zahlt. Thomas Bremser, Nachrichtenredaktion.
1: Zum Fußball. Der VfB Stuttgart hat das erste Heimspiel der neuen Bundesliga-Saison souverän für sich entschieden. Die Stuttgarter besiegten den ersten FC Köln mit 4:1. In der zweiten Bundesliga trennten sich Arminia Bielefeld und der FC St. Pauli mit 2:2 unentschieden. Auch das Spiel Hannover 96 gegen den Karlsruher SC endete mit 2:2.
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4: Kleine Sonnenpause heute. Es gibt immer wieder mal ein bisschen Regen, viele, viele Wolken. Ab Mittag wird's besser werden. Und am Sonntag haben wir dann den Sommer wieder zurück mit bis zu 30 Grad örtlich. Und die Sonne lacht uns auch an. Und genauso geht's auch in die neue Woche hinein.
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5: IA96 Lindau Richtung München, zwischen Erkheim und Stetten, dichter Verkehr, Zeitverlust 8 Minuten. Die A96 Lindau Richtung München, zwischen Stetten und Mindelheim Gegenstände auf der Fahrbahn, mehrere Leitbacken. Die A96 München, Lindau, Kohlbergtunnel in beiden Richtungen gesperrt. Und noch die A96 München Richtung Lindau, zwischen Stetten und Erkheim, dichter Verkehr, Zeitverlust, 6 Minuten. Ich wünsche eine gute Fahrt.
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1: Etwas gemischt, diese Wochenendaussichten. Wir haben heute erstmal leider viele Wolken und auch immer wieder ein bisschen Regen dabei. Ab Mittag, Nachmittag wird's besser und der Sonntagmorgen, der wird dann wieder schön und sonnig und auch heiß, und zwar richtig heiß örtlich. Und in die neue Woche geht's ebenfalls erstmal mit Sonnenschein und warmen Temperaturen.
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2: Normaler Verkehr im Sendegebiet. Ich wünsche euch eine gute Fahrt.
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3: Ich bin Ursula Winkler. Die Polizei hat in Nordrhein-Westfalen das Fahrzeug eines Mannes gestürmt, der nach mehreren Sabotageaktionen gegen die Stromversorgung verdächtigt wird. Der 48-Jährige war nicht im Wagen und ist weiter auf der Flucht. In seiner Wohnung in Gevelsberg fanden Ermittler Sprengstoff. Zwei Bekennerschreiben gelten nach Angaben von NRW-Innenminister Reul als authentisch. Innenminister Dobrindt sprach von Klimaterrorismus.
4: Das Wissen, was offenbart wird in diesen Schreiben, das ist eindeutiges Täterwissen. Und von daher kann man davon ausgehen, dass erstmal die Indizien dafür sprechen, dass wir es hier mit dem Täter zu tun haben. Aber wir befinden uns immer noch im Bereich der Verdachtssituation. Aber nach aktuellem Stand muss man hier von Klimaextremismus ausgehen.
3: Innenminister Dobrindt. In Sachsen-Anhalt wird am Sonntag ein neuer Landtag gewählt. In ersten Umfragen lag die AfD weiter deutlich vor der CDU. Laut Befragung der Forschungsgruppe Wahlen für das ZDF kommt die AfD auf 41%. Die CDU hofft auf eine weitere Amtszeit von Ministerpräsident Schulze und liegt bei 23%.
5: Drittstärkste Kraft wird laut Umfrage die Linke mit gut 11%, dahinter SPD und Grüne mit 8,5 und 6%. AfD und CDU sind meilenweit voneinander entfernt. Die AfD könnte mit diesem Ergebnis aber nicht allein regieren, sie wäre auf Koalitionspartner angewiesen. Eine Zusammenarbeit mit ihr haben die anderen Parteien im Vorfeld aber ausgeschlossen. Höchstwahrscheinlich wird es sehr schwierig, eine Landesregierung ohne die AfD zu bilden. Aber 26% der Befragten wissen noch nicht, wen sie am Sonntag wählen werden. Der Ausgang der Wahl wird verdammt spannend. David Riemer, Berlin.
3: Nach dem Streit um politische Äußerungen beim Glücksgefühle-Festival erlebt Alpha Wills Forever Young ein kleines Comeback. Mehrere Künstler spielten den Song auf dem Hockenheimring, nachdem Alpha Will zunächst ausgeladen und später wieder eingeladen worden war. Auslöser war die Bitte der Veranstalter, auf politische Botschaften zu verzichten. Mitveranstalter Markus Krampe bezeichnete die Ausladung inzwischen als Fehler. Zum Fußball. Der VfB Stuttgart hat das erste Heimspiel der neuen Bundesliga-Saison souverän für sich entschieden. Die Stuttgarter besiegten den ersten FC Köln mit 4:1.
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6: Kleine Sonnenpause heute. Es gibt immer wieder mal ein bisschen Regen, viele, viele Wolken. Ab Mittag wird's besser werden. Und am Sonntag haben wir dann den Sommer wieder zurück mit bis zu 30 Grad örtlich. Und die Sonne lacht uns auch an. Und genauso geht's auch in die neue Woche hinein.
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7: Normaler Verkehr im Sendegebiet. Ich wünsche euch eine gute Fahrt.
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1: Etwas gemischt diese Wochenendaussichten. Wir haben heute erstmal leider viele Wolken und auch immer wieder ein bisschen Regen dabei. Ab Mittag, Nachmittag wird's besser und der Sonntagmorgen, der wird dann wieder schön und sonnig und auch heiß, und zwar richtig heiß örtlich. Und in die neue Woche geht's ebenfalls erstmal mit Sonnenschein und warmen Temperaturen.
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2: Normaler Verkehr im Sendegebiet. Ich wünsche euch eine gute Fahrt.
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1: Ich bin Ursula Winkler. Die Polizei hat in Nordrhein-Westfalen das Fahrzeug eines Mannes gestürmt, der nach mehreren Sabotageaktionen gegen die Stromversorgung verdächtigt wird. Der 48-Jährige war nicht im Wagen und ist weiter auf der Flucht. In seiner Wohnung in Gevesberg fanden Ermittler Sprengstoff. Zwei Bekennerschreiben gelten nach Angaben von NRW-Innenminister Reul als authentisch. Innenminister Dobrindt sprach von Klimaterrorismus.
2: Wir gehen bisher nach dem allem, was wir wissen, von einem Einzeltäter aus. Das sagt nichts darüber aus, was im Laufe der Ermittlungen noch kommen kann. Es kann durchaus auch Vernetzungen geben zwischen den Elementen des Extremismus und auch des Staatsterrorismus.
1: Bundesinnenminister Dobrindt. Am Wahlwochenende werden in der Landeshauptstadt von Sachsen-Anhalt mehrere tausend Menschen zu Demonstrationen und Kundgebungen erwartet. Bisher seien 12 Veranstaltungen in Magdeburg angemeldet, das teilt die Polizei mit. Die größte findet heute auf dem Domplatz statt. Hier erwartet ein Bündnis aus Gewerkschaften und Zivilgesellschaft rund 8000 Teilnehmer. Daneben begeht die AfD ihren offiziellen Wahlkampfabschluss. Morgen ist dann die Landtagswahl. Verkehrssünder müssen jetzt deutlich länger vor einem Bußgeldbescheid zittern als bisher. Darauf weist der Automobilclub Deutschland hin. Bislang waren solche Ordnungswidrigkeiten oft nach 3 Monaten schon verjährt. Seit dem Sommer kann der Bescheid deutlich später im Briefkasten landen.
3: Über Rot oder zu schnell gefahren, falsch geparkt oder mit dem Handy am Steuer erwischt worden. Das alles kann jetzt deutlich länger geahndet werden, nämlich 6 Monate statt 3. Und die Behörden können durch bestimmte Maßnahmen die Frist von vorne beginnen lassen. Bei technischen Verstößen gilt eine Frist von 2 Jahren. Der Automobilclub kritisiert das. Manche könnten sich nach so langer Zeit gar nicht mehr erinnern, wer das Auto gefahren ist. Man sollte jeden Bußgeldbescheid penibel prüfen, bevor man zahlt. Thomas Bremser, Nachrichtenredaktion.
1: Zum Fußball. Der VfB Stuttgart hat das erste Heimspiel der neuen Bundesliga-Saison souverän für sich entschieden. Die Stuttgarter besiegten den ersten FC Köln mit 4:1. In der zweiten Bundesliga trennten sich Arminia Bielefeld und der FC St. Pauli mit 2:2 unentschieden. Auch das Spiel Hannover 96 gegen den Karlsruher SC endete mit 2:2.
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4: Kleine Sonnenpause heute. Es gibt immer wieder mal ein bisschen Regen, viele, viele Wolken. Ab Mittag wird's besser werden. Und am Sonntag haben wir dann den Sommer wieder zurück mit bis zu 30 Grad örtlich. Und die Sonne lacht uns auch an. Und genauso geht's auch in die neue Woche hinein.
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5: Normaler Verkehr im Sendegebiet. Ich wünsche euch eine gute Fahrt.
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1: Etwas gemischt, diese Wochenendaussichten. Wir haben heute erstmal leider viele Wolken und auch immer wieder ein bisschen Regen dabei. Ab Mittag, Nachmittag wird's besser und der Sonntagmorgen, der wird dann wieder schön und sonnig und auch heiß, und zwar richtig heiß örtlich. Und in die neue Woche geht's ebenfalls erstmal mit Sonnenschein und warmen Temperaturen.
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2: Normaler Verkehr im Sendegebiet. Ich wünsche euch eine gute Fahrt.
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3: Ich bin Diana Kramer. Die Polizei fahndet mit Hochdruck nach einem Mann, der Sabotageaktionen gegen das deutsche Stromnetz verübt haben soll. Nachdem Beamte in der Wohnung des 48-Jährigen in Grevelsberg in NRW Sprengstoff gefunden hatten, stürmte ein Spezialeinsatzkommando im rund 100 Kilometer entfernten Niederzier in einem Wald einen Lastwagen.
4: Der Mann war nicht in dem gestürmten Lastwagen, den der 48-Jährige anscheinend zu einem Wohnmobil umgebaut hatte. Möglicherweise ist er jetzt zu Fuß unterwegs, so NRW-Innenminister Reul. Er und Bundesinnenminister Dobrindt sprachen zunächst von einem Einzeltäter und von Klimaextremismus. Es sei aber nicht auszuschließen, dass der Mann doch noch Helfer hatte oder Verbindungen ins Ausland. Auch angesichts der vielen verschiedenen Angriffsorte auf Stromeinrichtungen. Und unklar ist auch, warum der Mann in Bekennerschreiben seinen Namen und seine Wohnadresse angab. Ronny Tochau, Redaktion.
3: Sachsen-Anhalt wählt morgen einen neuen Landtag. In letzten Umfragen lag die AfD weiter deutlich vor der CDU. Aktuell regiert in dem Land eine Koalition aus CDU, SPD und FDP. Das Bündnis wird aber allen Befragungen zufolge seine Mehrheit verlieren.
5: Bekommt Deutschland die erste AfD-geführte Landesregierung oder läuft es auf eine Minderheitsregierung unter Führung der CDU hinaus? Die AfD setzt auf eine absolute Mehrheit. Laut letzter Umfragen wird es dazu aber nicht reichen. Sie wird wohl einen Partner benötigen. Alle anderen Parteien haben eine Zusammenarbeit mit ihr aber ausgeschlossen. Bei einer Minderheitsregierung wäre die CDU unter Umständen für Mehrheiten im künftigen Landtag auch auf die Stimmen der Linken angewiesen. Die Christdemokraten schließen Koalition oder ähnliche Formen der Zusammenarbeit aber nicht nur mit der AfD aus, sondern auch mit den Linken. Die Suche nach einer neuen Landesregierung wird wohl sehr schwierig werden. David Riemer, Berlin.
3: Der ukrainische Präsident Zelensky hat einen Besuch von US-Vermittlern in Kiew angekündigt. Demnach werden Steve Witkoff und Jared Kushner erst in Moskau besuchen und morgen dann nach Kiew reisen, sagte Zelensky in einer Videobotschaft. US-Präsident Trump bestätigte im Weißen Haus, dass er seine beiden Unterhändler entsandt habe. Sie würden einen Vorschlag mitbringen, um den Ukraine-Krieg zu beenden, sagte er, ohne Details zu nennen. Damit zum Fußball. Der VfB Stuttgart hat das erste Heimspiel der neuen Bundesliga-Saison souverän für sich entschieden. Die Stuttgarter besiegten den ersten FC Köln mit 4:1.
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6: Kleine Sonnenpause heute. Es gibt immer wieder mal ein bisschen Regen, viele, viele Wolken. Ab Mittag wird's besser werden. Und am Sonntag haben wir dann den Sommer wieder zurück mit bis zu 30 Grad örtlich. Und die Sonne lacht uns auch an. Und genauso geht's auch in die neue Woche hinein.
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7: Normaler Verkehr im Sendegebiet. Ich wünsche euch eine gute Fahrt.
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1: Etwas gemischt, diese Wochenendaussichten. Wir haben heute erstmal leider viele Wolken und auch immer wieder ein bisschen Regen dabei. Ab Mittag, Nachmittag wird's besser und der Sonntagmorgen, der wird dann wieder schön und sonnig und auch heiß, und zwar richtig heiß örtlich. Und in die neue Woche geht's ebenfalls erstmal mit Sonnenschein und warmen Temperaturen.
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2: Normaler Verkehr im Sendegebiet. Ich wünsche euch eine gute Fahrt.
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1: Ich bin Diana Kramer. Die Polizei fahndet weiter mit Hochdruck nach einem Mann, der Sabotageaktionen gegen das deutsche Stromnetz verübt haben soll. Die Vorfälle konzentrieren sich auf Nordrhein-Westfalen, Brandenburg und Sachsen. In allen drei Bundesländern wird noch Braunkohle abgebaut und verstromt.
2: Den Strom aus fossilen Brennstoffen wie Kohle zu erzeugen, sei ein Verbrechen, das unsägliches Leid nach sich ziehe. So heißt es in einem Bekennerschreiben, das die Beamten für echt halten. Die Polizei hat in der Wohnung des Verdächtigen im Ruhrgebiet Sprengstoff gefunden. Von dem 48-Jährigen fehlt aber bislang jede Spur. Der Mann hatte mit selbst gebastelten Raketen Umspannwerke beschossen, um den Strom zu kappen, ohne Erfolg. Innenminister Dobrindt spricht von Klimaterrorismus eines Einzeltäters. Thomas Bremser, Redaktion.
1: Am Wahlwochenende werden in der Landeshauptstadt von Sachsen-Anhalt mehrere tausend Menschen zu Demonstrationen und Kundgebungen erwartet. Bisher seien 12 Veranstaltungen in Magdeburg angemeldet, teilte die Polizei mit. Die größte findet heute auf dem Domplatz statt. Hier erwartet ein Bündnis aus Gewerkschaften und Zivilgesellschaft rund 8000 Teilnehmer. Daneben begeht die AfD ihren offiziellen Wahlkampfabschluss. Morgen wird in Sachsen-Anhalt ein neuer Landtag gewählt. Das Wasserdefizit in Deutschland und Europa hat sich in den vergangenen Monaten weiter verschlimmert. Das geht aus Untersuchungen des Potsdamer Helmholtz-Zentrums für Geoforschung mit der NASA und dem Deutschen Zentrum für Luft- und Raumfahrt hervor. Man befürchte, dass sich der Wasserspeicher bis Ende des Jahres nicht mehr erholen wird, selbst wenn im Herbst mehr Regen als üblich fallen sollte, so die Forscher. Seit 2015 sehe man zunehmend trockenere Bedingungen als in den 15 Jahren davor. Vor allem die Hitze reduziert die Wasserspeicherung. Zum Fußball. Der VfB Stuttgart hat in seinem ersten Heimspiel der neuen Bundesliga-Saison den ersten FC Köln klar dominiert. Die Stuttgarter gewannen mit 4:1. VfB-Neuzugang Grischa Prömel nach dem Spiel bei Sky.
3: Ist wirklich ein Traum. Heute hat alles gepasst. Wir wollten unbedingt auch eine Reaktion zeigen nach dem Bayern-Spiel und es ist uns heute gelungen.
1: Die Bundesliga-Auftaktpartie gegen Bayern München hatte Stuttgart vor einer Woche 1:5 verloren.
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4: Kleine Sonnenpause heute. Es gibt immer wieder mal ein bisschen Regen, viele, viele Wolken. Ab Mittag wird's besser werden. Und am Sonntag haben wir dann den Sommer wieder zurück mit bis zu 30 Grad örtlich. Und die Sonne lacht uns auch an. Und genauso geht's auch in die neue Woche hinein.
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5: Normaler Verkehr im Sendegebiet. Ich wünsche euch eine gute Fahrt.
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1: Etwas gemischt, diese Wochenendaussichten. Wir haben heute erstmal leider viele Wolken und auch immer wieder ein bisschen Regen dabei. Ab Mittag, Nachmittag wird's besser und der Sonntagmorgen, der wird dann wieder schön und sonnig und auch heiß, und zwar richtig heiß örtlich. Und in die neue Woche geht's ebenfalls erstmal mit Sonnenschein und warmen Temperaturen.
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2: Normaler Verkehr im Sendegebiet. Ich wünsche euch eine gute Fahrt.
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3: Ich bin Diana Kramer. Nach mehreren Sabotageaktionen gegen die deutsche Stromversorgung läuft die Fahndung nach einem Verdächtigen. Der Mann aus dem Ruhrgebiet hatte sich in Bekennerschreiben zu den Attacken bekannt. Bundesinnenminister Alexander Dobrindt geht davon aus, dass diese Schreiben echt sind.
4: Das Wissen, was offenbart wird in diesen Schreiben, das ist eindeutiges Täterwissen. Und von daher kann man davon ausgehen, dass erstmal die Indizien dafür sprechen, dass wir es hier mit dem Täter zu tun haben. Nach aktuellem Stand muss man hier von Klimaextremismus ausgehen.
3: Auffällig sei laut Innenminister Dobrindt, dass sich alle Anschlagsorte in der Nähe von Gebieten befinden, in denen noch Braunkohle abgebaut wird. Morgen wählt Sachsen-Anhalt einen neuen Landtag. In letzten Umfragen lag die AfD weiter deutlich vor der CDU. Aktuell regiert in dem Land eine Koalition aus CDU, SPD und FDP. Dieses Bündnis wird aber allen Befragungen zufolge seine Mehrheit verlieren.
5: Bekommt Deutschland die erste AfD-geführte Landesregierung oder läuft es auf eine Minderheitsregierung unter Führung der CDU hinaus? Die AfD setzt auf eine absolute Mehrheit. Laut letzter Umfragen wird es dazu aber nicht reichen. Sie wird wohl einen Partner benötigen. Alle anderen Parteien haben eine Zusammenarbeit mit ihr aber ausgeschlossen. Bei einer Minderheitsregierung wäre die CDU unter Umständen für Mehrheiten im künftigen Landtag auch auf die Stimmen der Linken angewiesen. Die Christdemokraten schließen Koalition oder ähnliche Formen der Zusammenarbeit aber nicht nur mit der AfD aus, sondern auch mit den Linken. Die Suche nach einer neuen Landesregierung wird wohl sehr schwierig werden. David Riemer, Berlin.
3: Der ukrainische Präsident Zelensky hat einen Besuch von US-Vermittlern in Kiew angekündigt. Demnach werden Steve Witkoff und Jared Kushner erst Moskau besuchen und morgen dann nach Kiew reisen, sagte Zelensky in einer Videobotschaft. US-Präsident Trump bestätigte die Entsendung seiner beiden Unterhändler. Sie würden einen Vorschlag mitbringen, um den Ukraine-Krieg zu beenden, sagte Trump, ohne Details zu nennen. Und zum Fußball. Der VfB Stuttgart hat das erste Heimspiel der neuen Bundesliga-Saison souverän für sich entschieden. Die Stuttgarter besiegten im Freitagsspiel den 1. FC Köln mit 4:1.
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6: Heute zeigt sich der Himmel in der Region meist wolkig. Dazu ziehen immer wieder Regenschauer durch. Und mit rund 21 Grad bleibt es deutlich kühler als zuletzt. Und auch der Wind, der frischt zeitweise auf. Morgen am Sonntag bleibt es zunächst überwiegend bewölkt. Im Tagesverlauf sind erneut Regen und einzelne Gewitter möglich. Die Temperaturen steigen dabei auf etwa 24 Grad. Kurz gesagt, heute einfach den Schirm mit einpacken. Morgen bleibt das Wetter wechselhaft und ab Montag wird es dann wieder sonniger und vor allen Dingen auch deutlich wärmer.
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6: Schönen guten Morgen auch an unsere Autofahrer in der Region, die schon mittlerweile unterwegs sind. Wir haben gute Nachrichten für euch. Es liegen uns keine Störungsmeldungen vor. Da, wo es geht, euch eine gute Fahrt.
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6: Habe ich aktuell gemeldet bekommen, einen auf der B12 bei Markt Oberdorf in Fahrtrichtung Kaufbeuren im 100er Bereich. Habt ihr noch was für uns? Gerne durchklingeln die 0800 5 70 80 90.
2: 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Hoch die Hände, Wochenende. 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
6: Wir sind schon wieder munter, fit für euch. Gemeinsam geht's rein in diesen Samstag. Ich bin Bernie Krause, euch einen schönen guten Morgen.

0: war Lutricia McNeil mit Someone Loves You Honey. Ein Song, der übrigens kein Original von Lutricia McNeil ist. Geschrieben wurde er von Don Devaney und erstmals bereits in den 70er Jahren aufgenommen. 1980 machte June Lodge daraus einen großen Reggae-Hit, bevor Lutricia McNeil den Klassiker 98 in einer modernen Pop- und R&B-Version neu interpretierte. Und damit landete sie unter anderem in Großbritannien in den Top 10. Und das ist doch wirklich ein schöner Beweis dafür, dass gute Songs einfach mehrere Leben haben. Ja, Lutricia McNeil, gerne gehört an diesem Morgen hier bei Allgäu Hits. Samstag live, gleich 7:15. Schönen guten Morgen euch. Die Sommerferien, die neigen sich ja langsam dem Ende zu. Eine Woche haben wir noch und draußen kehrt langsam ein Hauch von Herbst ein. Bekommen wir noch einmal einen schönen Sommernachschlag oder wird das Wetter jetzt wirklich herbstlich? Darüber reden wir mit Kai Zorn aus unserer Wetterredaktion. Kai, heute bleibt es ja etwas durchwachsen mit vielen Wolken, bisschen Regen und auch ein bisschen Wind. Aber morgen, der Sonntag, der wird doch schon wieder schön, oder?
1: Der wird sehr schön werden, allerdings nach einer frischen Nacht mit einstelligen Temperaturen. Da merken wir dann schon, wir sind im September angekommen. Tagsüber bekommen wir am Sonntag strahlenden Sonnenschein, weniger harmlose Wolken und Nachmittagswerte von 20 bis 26 Grad.
0: Und was bringt uns jetzt wirklich die letzte Ferienwoche wettertechnisch?
1: Einen Absturz in den Herbst. Der Montag wird nochmal volle Lotte loslegen in Sachen Sommerwetter mit Temperaturen von gut 30 Grad im Schnitt, Sonne, immer mehr Wolken und ersten Schauern und Gewittern. Am Dienstag überquert uns eine Schauer- und Gewitterfront und dahinter wird es deutlich kühler werden. Von Mittwoch bis ins nächste Wochenende gibt es eine Mischung mal aus windigen Phasen mit Regen, dann Zwischenhochphasen mit Sonnenschein und harmlosen Wolken. Die Temperaturen liegen in den kühleren Phasen bei 15 bis 20 und in den wärmeren Phasen bei um und etwas über 20 Grad. Die Nächte sind dann durchgehend frisch.
0: Es ist ja noch ein bisschen hin, gut eine Woche, aber hast du schon mal einen Trend für den Start dann ins neue Schuljahr in der übernächsten Woche?
1: Es wird aller Voraussicht nach so eine Mischung aus Herbst- und Altweibersommer sein. Mit Zwischenhochphasen ist es freundlich und recht warm, mit Werten von um und etwas über 20 Grad. Ansonsten ziehen immer wieder Tiefs durch mit Wind, Regen und Werten von um die 15 Grad. Der große, große Sommer 2026 will nicht mehr zurückkommen.
0: Ach, danke schön, Kai. Du machst mir Hoffnung auf kein schönes Wetter mehr. Genießen wir einfach den morgigen Sonntag, muss ich ganz, ganz ehrlich sagen. Und ansonsten natürlich auch die beste Musik für den Start in euer Wochenende. Hier ist Sarah Larsson.

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1: Heute zeigt sich der Himmel in der Region meist wolkig, dazu ziehen immer wieder Regenschauer durch und mit rund 21 Grad bleibt es deutlich kühler als zuletzt. Auch der Wind, der frischt zeitweise auf. Morgen bleibt es zunächst überwiegend bewölkt, die Sonne zeigt sich mehr, als sie sich heute zeigt. Im Tagesverlauf aber trotzdem Regen und einzelne Gewitter möglich. Die Temperaturen steigen dabei auf etwa 24 Grad. Kurz gesagt, heute den Schirm einpacken auf jeden Fall dabei haben. Morgen, ja, da könnte es ein bisschen besser werden, da braucht man ihn, glaube ich, nicht so den Schirm. Und ab Montag, da braucht man ihn gar nicht mehr. Da wird es dann wieder sonniger und vor allen Dingen auch deutlich wärmer.
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1: Es ist ruhig bei uns auf den Straßen. Freie Fahrt, würde ich sagen. Und die wünsche ich euch natürlich auch.
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1: Gibt es einen auf der B12 bei Markt Oberdorf in Fahrtrichtung Kaufbeuren? Habt ihr noch einen Blitzer für uns oder gern auf was anderes? Kurz durchklingeln die 0800 570 80 90.
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1: Starten wir hinein, würde ich sagen. Rein geht's in die nächste halbe Stunde. Ich bin Bernie Krause. Schönen guten Morgen.

0: Schönen guten Morgen, gleich 8:45 haben wir es und das war Gracie Abrams musikalisch mit That's So True. Und apropos True, der Sommer dieses Jahr war oder besser gesagt ist wirklich der volle Burner, zumindest meteorologisch, kalendarisch sind wir ja inzwischen schon im Herbst. Viel Sonne, warme Temperaturen und vor allem jede Menge milde Nächte haben uns im Allgäu fast schon mediterranes Feeling beschert. Eisdielen voll, Freibäder voll und einige Bäder sprechen sogar von einer Rekordsaison. Gleichzeitig sorgt die anhaltende Trockenheit für Probleme und bei einem echten Kultbad ist sogar die Zukunft ungewiss. Beim Freibad Seltmanns ist noch offen, wie es weitergeht. Dazu hören wir jetzt Thomas Dölle, den Vorsitzenden des Fördervereins Freibad Seltmanns.
1: Wir haben seit kurzer Zeit sehr massive Wasserverluste. Das ist eigentlich, wir bringen das große Becken eigentlich nicht mehr voll, sondern wir können es bloß noch auf ein bestimmtes Niveau halten. Jetzt müssen wir nach der Saison schauen, woran es liegt. Und dann irgendwann muss man natürlich auch über Generalsanierung nachdenken, weil über kurz oder lang steht es einfach an.
0: Von einer Schließung ist aktuell allerdings keine Rede.
1: Das wollen wir nicht. Also wir wollen schon schauen, dass es nächstes Jahr weitergeht, aber wir brauchen natürlich auch von der Gemeinde langfristige Perspektive, dass es die langfristig erhalten wollen. Wenn sie sagen, wir schauen das von Jahr zu Jahr, dann ist die Arbeit eigentlich zu schade, wo wir reinhängen ehrenamtlich.
0: In einer der nächsten Gemeinderatssitzungen will der Bürgermeister das Thema ansprechen, dann wird man weitersehen, denn klar ist, es müssen schon einige Dinge auch angepackt werden.
1: Wir brauchen neue Technik, die ist 60 Jahre alt, genauso die Becken. Wir haben keinen Überlauf ringsherum, wie es heute nicht Standard ist oder auch Vorschrift ist. Ja, die Folie ist genauso 60 Jahre alt, die hat überall Risse und Löcher, da läuft sicherlich auch immer was davon. Die können wir zwar jedes Jahr wieder ein Stück flicken, aber es wird nie auf Dauer halten.
0: Es gibt sogar eine Crowdfunding-Kampagne und die läuft bislang auch gar nicht schlecht.
1: Ja, ist schon ein bisschen was zusammengekommen. Genauer Betrag kann ich Ihnen im Moment nicht sagen, weil da bin ich nicht so involviert. Ich bin nicht so auf den Medien aktiv, aber es läuft recht gut. Und wir haben auch die ganzen Firmen in der Gemeinde angeschrieben. Auch da läuft es eigentlich gut, aber wir wollen natürlich, dass die Spenden auch wirklich ins Schwimmbad reingehen. Wenn die Gemeinde sagt, sie wollen es nicht weiter erhalten, dann sind die Spenden eigentlich umsonst und das wollen wir eigentlich nicht. Also wir müssen immer von der Gemeinde einen Rückhalt kriegen, dass die es langfristig erhalten wollen.
0: Das Freibad Seltmanns blickt also trotz einer starken Saison in eine ungewisse Zukunft. Eine Schließung ist aktuell zwar kein Thema, trotzdem muss einiges investiert werden. Und dabei soll auch eine Crowdfunding-Kampagne helfen. Wir bleiben natürlich an der Sache dran und halten euch auf dem Laufenden, wie es mit dem Kultbad dann weitergeht.

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1: Ich bin Diana Kramer. Die Polizei fahndet weiter mit Hochdruck nach einem Mann, der Sabotageaktionen gegen das deutsche Stromnetz verübt haben soll. Die Vorfälle konzentrieren sich auf Nordrhein-Westfalen, Brandenburg und Sachsen. In allen drei Bundesländern wird noch Braunkohle abgebaut und verstromt.
2: Den Strom aus fossilen Brennstoffen wie Kohle zu erzeugen, sei ein Verbrechen, das unsägliches Leid nach sich ziehe. So heißt es in einem Bekennerschreiben, das die Beamten für echt halten. Die Polizei hat in der Wohnung des Verdächtigen im Ruhrgebiet Sprengstoff gefunden. Von dem 48-Jährigen fehlt aber bislang jede Spur. Der Mann hatte mit selbstgebastelten Raketen Umspannwerke beschossen, um den Strom zu kappen, ohne Erfolg. Innenminister Dobrindt spricht von Klimaterrorismus eines Einzeltäters. Thomas Bremser, Redaktion.
1: In Sachsen-Anhalt werden am Wahlwochenende mehrere tausend Menschen zu Demonstrationen und Kundgebungen erwartet. Bisher seien 12 Veranstaltungen in der Landeshauptstadt Magdeburg angemeldet, teilte die Polizei mit. Die größte findet heute auf dem Domplatz statt. Hier erwartet ein Bündnis aus Gewerkschaften und Zivilgesellschaft rund 8000 Teilnehmer. Dort findet auch der offizielle Wahlkampfabschluss der AfD statt, die in Umfragen deutlich führt. Morgen wird dann in Sachsen-Anhalt ein neuer Landtag gewählt. Jedes fünfte Unternehmen in Deutschland spürt nach eigenen Angaben Auswirkungen hybrider Bedrohungen aus dem Ausland. Darunter fallen Cyberangriffe, Desinformation, Spionage und Sabotage, teilte das Institut der deutschen Wirtschaft mit. Die Unternehmen müssten etwa den Werkschutz verbessern oder sind durch Vorfälle eingeschränkt im operativen Geschäft. Besonders größere Unternehmen würden die hybride Bedrohung spüren. Nach Branchen betrachtet nehmen Information und Kommunikation die größten Risiken wahr, gefolgt von Energie und Wasserversorgung. Zum Fußball. Der VfB Stuttgart hat in seinem ersten Heimspiel der neuen Bundesliga-Saison den ersten FC Köln klar dominiert. Die Stuttgarter gewannen mit 4:1. VfB-Neuzugang Krischer Prömel nach dem Spiel bei Sky.
3: Ist wirklich ein Traum. Heute hat alles gepasst. Wir wollten unbedingt auch eine Reaktion zeigen nach dem Bayern-Spiel und es ist uns heute gelungen.
1: Das Bundesliga-Auftaktspiel gegen Bayern München hatte Stuttgart letzte Woche 1:5 verloren.
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4: Heute zeigt sich der Himmel in der Region meist wolkig. Dazu ziehen immer wieder Regenschauer durch. Und mit rund 21 Grad bleibt es deutlich kühler als zuletzt. Und auch der Wind, der frischt zeitweise auf. Morgen am Sonntag bleibt es zunächst überwiegend bewölkt. Im Tagesverlauf sind erneut Regen und einzelne Gewitter möglich. Die Temperaturen steigen dabei auf etwa 24 Grad. Kurz gesagt, heute einfach den Schirm mit einpacken. Morgen bleibt das Wetter wechselhaft und ab Montag wird es dann wieder sonniger und vor allen Dingen auch deutlich wärmer.
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4: Um kurz nach 9 der Blick auf die Straßen. Wir haben keine Störungsmeldungen da, wo es geht. Euch eine gute Fahrt.
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4: Einen auf der B12 in Höhe Marktoberdorf. Dort sind 100 erlaubt. Habt ihr noch einen Blitzer oder gerne auch was anderes? Klingelt kurz durch die 0800 5 70 80 90.
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4: Ja, starten wir um kurz nach 9 hinein in die Stunde bis 10. Schön, dass ihr dabei seid. Ich bin Bernie Krause. Schönen Samstagvormittag euch.

0: Avicii bei uns. Broken Arrows, der Song, den wir gehört haben. Samstag Live, das ist der Vormittag hier bei Allgäu Hit an diesem 5. September, dem Samstag. Und wir haben gute Nachrichten für euch. 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
1: 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Man kann natürlich auch Käsespätzle essen, so ab 11:30 dann gute Käsespätzle. 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
1: Heute zeigt sich der Himmel in der Region meist wolkig, dazu ziehen immer wieder Regenschauer durch und mit rund 21 Grad bleibt es deutlich kühler als zuletzt. Auch der Wind, der frischt zeitweise auf. Morgen bleibt es zunächst überwiegend bewölkt, die Sonne zeigt sich mehr, als sie sich heute zeigt. Im Tagesverlauf aber trotzdem Regen und einzelne Gewitter möglich. Die Temperaturen steigen dabei auf etwa 24 Grad. Kurz gesagt, heute den Schirm einpacken auf jeden Fall dabei haben. Morgen, ja, da könnte es ein bisschen besser werden, da braucht man ihn, glaube ich, nicht so den Schirm. Und ab Montag, da braucht man ihn gar nicht mehr. Da wird es dann wieder sonniger und vor allen Dingen auch deutlich wärmer.
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1: Es ist ruhig bei uns auf den Straßen in der Region. Da, wo es geht, euch eine gute Fahrt.
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1: Steht immer noch einer auf der B12 in Höhe Markt Oberdorf in Richtung Kaufbeuren. Habt ihr noch was, einen Blitzer oder auch gern was anderes? Klingelt durch die 0800 570 80 90.
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1: Was gibt es Neues im Kino? Gleich erfahren wir es hier bei uns. Ich bin Bernie Krause. Schönen guten Morgen.

0: Ein Blick aus dem Studiofenster hier in Kempten aus dem Medienhaus Allgäu. Da muss man ganz, ganz ehrlich sagen, es regnet. Und der ein oder andere wird sich Gedanken machen, ja, was mache ich denn heute mit der Allerliebsten, mit der Frau, der Freundin oder auch mit den Freunden und Bekannten, den Verwandten? Wir haben ja heute eigentlich was vorgehabt, aber der Regen, der macht uns ein bisschen den Strich durch die Rechnung. Vielleicht wäre ja was das Kino für euch. Genau, wir blicken nämlich jetzt auf die Kinostarts der Woche. Immer am Donnerstag kommen die ja ins Kino, die neuen Filme. Und in dieser Woche starteten zwei deutsche Filme, die ziemlich unterschiedlich sind. Eine Wohlfühlkomödie für das breite Publikum und ein Historiendrama in Schwarz-Weiß. Und im dritten Film der Woche wird es ziemlich brutal. Thomas Bremser fasst noch einmal die Kino-Highlights der Woche für uns zusammen.
1: Das ist Otto. Sagt alle Hallo zu Otto.
2: In der Komödie Das gewisse Etwas schmuggeln sich zwei Juwelendiebe auf der Flucht in eine Reisegruppe junger Menschen mit Behinderung.
3: Was ist jetzt der Plan?
4: Guck sie dir an und mach die nach.
5: Auf gar keinen Fall.
6: Halt die Klappe und tu so wie die.
2: Doch die Mitreisenden lassen sich so schnell nichts vormachen.
7: Du bist nicht behindert.
8: Ich bin super behindert. Ich glaub dir kein Wort.
2: Das gewisse Etwas ist ein 1:1 Remake des französischen Erfolgshits Was ist schon normal? Eine witzige und emotionale Wohlfühlkomödie, die Vorurteile abbauen will.
1: Was sagen wir dem lieben Fahrer?
9: Du bist ein Hurensohn.
1: Was haben wir über Beleidigung gesagt?
10: Wir büßen unseren Thomas Mann. Er lebe hoch, hoch, hoch.
2: Das Schwarz-Weiß-Drama Vaterland begleitet Thomas Mann auf seiner Deutschlandreise 4 Jahre nach dem Ende des Zweiten Weltkriegs. Der Literatur-Nobelpreisträger flüchtete schon 1933 ins Exil.
11: Was antworten Sie denjenigen, die Sie des Verrats oder mangelnder Solidarität beschuldigen?
2: Im Westen und Osten des Landes erleben Thomas Mann und seine Tochter Erika zwei völlig unterschiedliche Systeme.
12: Auf welcher Seite stehen Sie? Stalin oder Mickey Mouse?
2: Vaterland, eine Reise durch die entfremdete Heimat, erzählt eine kurzweilige Familiengeschichte nach dem Krieg. Grandios besetzt, etwa mit Sandra Hüller.
13: Ich will nach Hause.
14: Papa, wo ist das?
15: Die haben irgendwas in der Wüste nördlich von hier vor.
2: Im blutigen Actionkracher Onslaught arbeitet die US-Armee an perfekten Soldaten. Doch die wenden sich plötzlich gegen das eigene Volk.
16: Wir erschaffen gerade den ultimativen Kämpfer zum Einsatz gegen die Zivilbevölkerung.
2: Die genetisch veränderten Supersoldaten gehen mit Maschinengewehren und Motorsägen auf die Menschen los. Doch dann treffen sie auf Ex-Elite-Scharfschützin Celeste.
17: Wohin gehst du denn?
18: Geh in dein Zimmer. Mama muss ihre Waffen holen.
2: Eine Mutter sieht rot. Onslaught ist rasant und ziemlich brutal.
19: Halte die Ohren zu.
17: Wieso?
19: Weil ich jetzt jede Menge schlimme Wörter sage.

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3: Ich bin Diana Kramer. In Sachsen-Anhalt liegt die AfD vor der Landtagswahl morgen in Umfragen weiter klar vorn. Sie will unter anderem auch die allgemeine Schulpflicht abschaffen. Bundesbildungsministerin Karin Prien ist strikt dagegen. Das wäre gesellschaftspolitisch eine Katastrophe, sagte die CDU-Politikerin der dpa.
4: Eltern sollten nach dem Willen der AfD das Recht haben, Kinder zu Hause zu unterrichten. Die müssten dann zweimal im Jahr eine zentrale Prüfung ablegen. Die Bundesbildungsministerin hält das für falsch. Kinder bräuchten Kontakte zu anderen Kindern, auch aus anderen Milieus. Die Menschen bewegten sich ohnehin schon viel zu viel nur in ihren Blasen. Prien kann sich stattdessen ein verpflichtendes Kita-Jahr vor der Schule vorstellen, vor allem für Kinder mit besonderem Förderbedarf. Thomas Bremser, Nachrichtenredaktion.
3: Nach mehreren Sabotageaktionen gegen die deutsche Stromversorgung läuft die Fahndung nach einem Verdächtigen. Der Mann aus dem Ruhrgebiet hatte sich in Bekennerschreiben zu den Attacken bekannt. Bundesinnenminister Alexander Dobrindt geht davon aus, dass diese Schreiben auch echt sind.
5: Das Wissen, was offenbart wird in diesen Schreiben, das ist eindeutiges Täterwissen. Und von daher kann man davon ausgehen, dass erstmal die Indizien dafür sprechen, dass wir es hier mit dem Täter zu tun haben. Und nach aktuellem Stand muss man hier von Klimaextremismus ausgehen.
3: Auffällig sei laut Innenminister Dobrindt, dass sich alle Anschlagsorte in der Nähe von Gebieten befinden, in denen noch Braunkohle abgebaut wird. In die Verhandlungen über ein Ende des Ukraine-Kriegs könnte unter Vermittlung der USA wieder Bewegung kommen. Der ukrainische Präsident Zelensky kündigte einen Besuch des US-Sondergesandten Steve Witkoff und des Schwiegersohns von Präsident Donald Trump, Jared Kushner, an diesem Wochenende an. Beide würden zunächst nach Moskau und morgen dann erstmals überhaupt nach Kiew reisen, sagte Zelensky. Laut Trump hätten seine Unterhändler einen Vorschlag dabei, um den Ukraine-Krieg zu beenden. Details nannte er nicht. Zum Fußball. Der VfB Stuttgart hat das erste Heimspiel der neuen Bundesliga-Saison souverän für sich entschieden. Die Stuttgarter besiegten Köln mit 4:1.
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6: Heute zeigt sich der Himmel in der Region meist wolkig. Dazu ziehen immer wieder Regenschauer durch. Und mit rund 21 Grad bleibt es deutlich kühler als zuletzt. Und auch der Wind, der frischt zeitweise auf. Morgen am Sonntag bleibt es zunächst überwiegend bewölkt. Im Tagesverlauf sind erneut Regen und einzelne Gewitter möglich. Die Temperaturen steigen dabei auf etwa 24 Grad. Kurz gesagt, heute einfach den Schirm mit einpacken. Morgen bleibt das Wetter wechselhaft und ab Montag wird es dann wieder sonniger und vor allen Dingen auch deutlich wärmer.
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6: Alles normal bei uns auf den Straßen in der Region, da wo es geht, euch eine gute Fahrt.
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6: Steht einer auf der B12 bei Argenbühl. Habt ihr noch einen Blitzer oder auch gern was anderes? Klingelt durch unter der 0800 570 80 90.
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6: Mit Musik von Katy Perry und Ray Dalton starten wir in diese Stunde. Ich bin Bernie Krause, euch einen schönen Samstagvormittag. Servus.

0: Ein Klassiker wieder bei uns im Programm bei Algo Hit Samstag Live. Mike and the Mechanics und Word of Mouth. Gleich 9:15 haben wir es. Das ist der Samstag, der 5. September. Am Bodensee ist aktuell wieder die Zeit der Apfelernte. Jetzt war das aber nicht gerade ein einfacher Sommer. Vor allen Dingen muss man ja sagen, wenig Regen. Thomas Heilig, Vorsitzender der Obstregion Bodensee e.V., hat uns verraten, was wir von der diesjährigen Ernte auf jeden Fall erwarten dürfen.
1: Geschmacklich sehr gute Äpfel. Durch die vielen Sonnenstunden haben sich die Inhaltsstoffe sehr gut entwickelt. Zuckersäureverhältnis ist sehr gut und das heißt einfach ein hervorragender Geschmack. Die innere Qualität ist wirklich vorzüglich. Insgesamt ist es so, dass die Früchte vielleicht ein bisschen kleiner sind, weil dann Wasser immer wieder mal knapp war. Oder in manchen Gebieten, das kommt immer darauf an, wie der Untergrund ist, ob das dann Kiesböden sind oder Lehmböden. Und welche Sorten. Ja, manche Sorten, die haben ein bisschen mehr gelitten, manche eigentlich gar nicht.
0: Der Wassermangel in diesem Jahr hat auf jeden Fall gezeigt, dass sich die Obstbauern da für die Zukunft aufstellen müssen. Manche in Gebieten mit durchlässigeren Böden wie im Argental haben das bereits getan. Andere müssen da noch ein bisschen nachrüsten. Aber das ist auch gar nicht so einfach, sagt Heilig.
1: Das ist eben das Problem. Es gibt Genehmigungsverfahren, die sind wahnsinnig bürokratisch. Man braucht unheimlich viel Zeit und man braucht auch viel Geld für geologische Gutachten etc. Und das ist einfach für manche ein brutales Hemmnis, das anzugehen. Man muss einen Wasserverband gründen. Also als erstes Mal, also als Einzelner funktioniert das dann sowieso nicht, wenn man an Fördergelder kommen will. Und das ist ein gewaltiger Aufwand, bürokratisch.
0: Für die Zukunft sei ein gemeinsames Denken bis auf Landesebene gefordert, bei dem man zum Beispiel Hochwasserschutz und Beregnung in einem Zusammenhang sieht. Also quasi Wasser aus Starkregenereignissen sammeln, um es später dann auch für die Bewässerung zu nutzen. Und dann gibt es da noch ein Thema, faire Preise. Heißt das, wir müssen uns auf teurere Äpfel einstellen?
1: Das heißt nicht. Das heißt einfach, dass wir im Prinzip so nach Schweizer Modell das uns wünschen würden. Seit 20 Jahren circa gibt es da so einen runden Tisch. Das sind Erzeuger, da ist die Handel- und Lebensmitteleinzelhandel mit am Tisch. Und dann definiert man mal Preise für Sorten, ja, und dann kommt eben die Verpackung, das alles mit drauf, was der Handel braucht. Und dann kommt die Marge vom LEH drauf, da gibt es einen Ladenverkaufspreis. Und wir würden uns wünschen, dass wir diesen Ladenverkaufspreis sich drittelt. Ja? Wenn wir dann für 2,50 verkaufen, dann hat jeder 80 Cent oder 83.
0: Langfristig, gerade für die nächsten Generationen, müssen hier auch ganz andere Zahlen geschaffen werden, sonst wird der Obstbau verschwinden, sagt Heilig. Trotz aller Schwierigkeiten, es gibt auch schöne Momente als Obstbauer, insbesondere das Arbeiten in der Natur.
1: Ich denke oft im Winter, wenn man da in die Sonne guckt, alles ist so ein bisschen grau. Und wenn dann im Frühjahr so die Natur erwacht, wenn die Bäume beginnen zu sprießen, ja, und das Grün kommt wieder raus, dann ist Gras sich verfärbt. Wenn die Blüten kommen, wenn die Früchte wachsen, das ist einfach unheimlich schön.
0: Und damit das auch weiterhin möglich ist, müsse auch die Politik die nötigen Rahmenbedingungen schaffen. Und wir alle können auch dazu beitragen, beim Obst am besten immer auf heimische Erzeuger zurückgreifen.

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1: Heute zeigt sich der Himmel in der Region meist wolkig, dazu ziehen immer wieder Regenschauer durch und mit rund 21 Grad bleibt es deutlich kühler als zuletzt. Auch der Wind, der frischt zeitweise auf. Morgen bleibt es zunächst überwiegend bewölkt, die Sonne zeigt sich mehr, als sie sich heute zeigt. Im Tagesverlauf aber trotzdem Regen und einzelne Gewitter möglich. Die Temperaturen steigen dabei auf etwa 24 Grad. Kurz gesagt, heute den Schirm einpacken auf jeden Fall dabei haben. Morgen, ja, da könnte es ein bisschen besser werden, da braucht man ihn, glaube ich, nicht so den Schirm. Und ab Montag, da braucht man ihn gar nicht mehr. Da wird es dann wieder sonniger und vor allen Dingen auch deutlich wärmer.
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1: Um kurz nach 10:30, gute Nachrichten für alle Autofahrer. Wir haben nur eine Meldung, die betrifft die B310 Hindelang-Oberjoch Richtung Nesselwang, Eumittelberg. Zwischen dem Kreisverkehr Eumittelberg und Eumittelberg dichter Verkehr. Hier dauert es circa 10 Minuten länger. Ansonsten, da wo es geht, euch eine gute Fahrt.
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1: Auch da ist es heute ziemlich ruhig. Wir haben einen Blitzer, der steht in Argenbühl auf der B12. Ansonsten haben wir keinen. Habt ihr noch was für uns? Gerne durchklingeln. Die 0800 5 70 80 90.
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1: Mit Bernie Krause. Der wünscht euch weiterhin einen schönen Vormittag. Servus, hallo.

0: Algo-Hit, das ist der Samstagvormittag, die beste Musik für euer Wochenende, zumindest mal für den Start ins Wochenende. Und apropos Start, wir starten auch in die letzte Woche der Sommerferien am Montag. Und wenn uns dann die Schule und Job wieder haben in der übernächsten Woche, ja, so ein bisschen Leichtigkeit liegt doch noch über dem Alltag, oder? Wir blättern mal durch euer Ferienfotoalbum. Was habt ihr denn Schönes im Urlaub gemacht? Bis jetzt. Könnt ihr es verraten?
1: Der letzte Urlaub war etwas weiter weg, auf der anderen Seite der Welt.
2: Ich war surfen. Natur, Meditation und Sport, alles in einem.
3: Einfach mit der Familie Zeit zu verbringen, so ein bisschen zu entschleunigen.
4: Stadt besichtigt in Stockholm. Kombination aus Natur, Wasser, schöne Stadt.
5: Ich war Motorradfahren auf der Rennstrecke. Ja, das war auch sehr cool, weil der Kopf ist frei. Man ist so nur hier in dem Moment.
6: Wir hatten einen Campervan-Trip gemacht, ohne einen Plan zu haben und irgendwie mal frei zu sein.
7: Wie Bione. Wegen den Mädels. Das war eine Erfahrung, auf jeden Fall.
0: Ja, das glaube ich auf jeden Fall. Ich war noch nicht im Urlaub. Ich habe erst Ende Oktober Urlaub, freue ich mich auch drüber. Und da geht es natürlich dann auf verschiedene Sightseeing-Touren. Also, wir erkunden ein wenig die Städte, ich und meine Freundin. Und da freuen wir uns natürlich auch schon auf jeden Fall drauf. Für alle, die noch im Urlaub sind, euch noch eine schöne Zeit. Und denkt dran, der Alltag, er wird euch irgendwann wieder haben. Spätestens in der übernächsten Woche.
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1: Ich bin Diana Kramer. Die Polizei verhandelt weiter mit Hochdruck nach einem Mann, der Sabotageaktionen gegen das Stromnetz verübt haben soll. Die Vorfälle konzentrieren sich auf Orte in NRW, Brandenburg und Sachsen, wo Braunkohle noch abgebaut und verstromt wird.
2: Den Strom aus fossilen Brennstoffen wie Kohle zu erzeugen, sei ein Verbrechen, das unsägliches Leid nach sich ziehe. So heißt es in einem Bekennerschreiben, das die Beamten für echt halten. Die Polizei hat in der Wohnung des Verdächtigen im Ruhrgebiet Sprengstoff gefunden. Von dem 48-Jährigen fehlt aber bislang jede Spur. Der Mann hatte mit selbstgebastelten Raketen Umspannwerke beschossen, um den Strom zu kappen. Innenminister Dobrindt spricht von Klimaterrorismus eines Einzeltäters. Thomas Bremser, Redaktion.
1: In Sachsen-Anhalt werden am Tag vor der Landtagswahl heute mehrere tausend Menschen zu Demonstrationen und Kundgebungen erwartet. Laut Polizei sind Veranstaltungen in der Landeshauptstadt Magdeburg und in Halle angemeldet. Die größte findet auf dem Domplatz in Magdeburg statt. Dort findet auch der offizielle Wahlkampfabschluss der AfD statt, die in Umfragen deutlich vor der CDU führt. Die USA wollen einen neuen Versuch starten, im Ukraine-Krieg zu vermitteln. US-Präsident Donald Trump hat den US-Sondergesandten Steve Witkoff und seinen Schwiegersohn Jared Kushner nach Russland geschickt. Dort wollen sie heute Gespräche führen, morgen dann in Kiew.
3: In Moskau waren die Unterhändler schon 9-mal, nach Kiew kommen sie zum 1. Mal. Das zeigt die Prioritäten der Amerikaner. Die Reise hat bestimmt auch mit den Wahlen in den USA im November zu tun. Dabei steht Trump unter Druck. In Moskau und Kiew sind die Erwartungen gering. Die Zeichen stehen eher auf Fortsetzung der Kämpfe auch im Winter. Russland versucht, die Ukraine durch Bomben auf die Infrastruktur gefügig zu machen. Die Ukraine will mit Angriffen auf Russland die Kriegsmüdigkeit der Bevölkerung verstärken. Friedemann Kohler, Redaktion.
1: Zum Fußball. Zum 1. Mal nach 3 Jahren ist der FC Bayern heute wieder in einem Bundesligaspiel zu Gast auf Schalke. Nach Medienberichten wieder mit Jamal Musiala im Kader. Zuvor spielt Borussia Dortmund auswärts gegen Hoffenheim und RB Leipzig in Bremen. Ebenfalls am Nachmittag will Leverkusen gegen Union Berlin den ersten Saisonsieg feiern, nachdem der Auftakt bei Neuling Elversberg missglückte. Die Saarländer bestreiten ihr erstes Erstliga-Auswärtsspiel gegen Gladbach. Und Mitaufsteiger Paderborn empfängt Freiburg.
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4: Heute zeigt sich der Himmel in der Region meist wolkig. Dazu ziehen immer wieder Regenschauer durch. Und mit rund 21 Grad bleibt es deutlich kühler als zuletzt. Und auch der Wind, der frischt zeitweise auf. Morgen am Sonntag bleibt es zunächst überwiegend bewölkt. Im Tagesverlauf sind erneut Regen und einzelne Gewitter möglich. Die Temperaturen steigen dabei auf etwa 24 Grad. Kurz gesagt, heute einfach den Schirm mit einpacken. Morgen bleibt das Wetter wechselhaft und ab Montag wird es dann wieder sonniger und vor allen Dingen auch deutlich wärmer.
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4: Die A7 Füssen-Reute Richtung Ulm. Zwischen dem Kreuz Memmingen und Dettingen an der Iller derzeit 8 Kilometer stockender Verkehr. Hier dauert es 10 Minuten länger. Da wo es geht, euch eine gute Fahrt.
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4: 2 Blitzer habe ich für euch. Der eine steht auf der B12 bei Argenbühl. Dort sind 70 erlaubt. Und ein weiterer Blitzer ebenfalls auf der B12 in Höhe Markt Oberdorf in Richtung Kaufbeuren. Habt ihr noch einen Blitzer oder auch gern was anderes? Klingelt durch unter der 0800 570 80 90.
0: 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Hoch die Hände, Wochenende. 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
4: Ein Wimmelbuch für Wangen, das ist das Thema gleich. Mehr dazu nach der nächsten Musik. Ich bin Bernie Krause, euch einen schönen Samstagvormittag.

0: Die beste Unterhaltung für euren Samstagvormittag, das ist Algo-Hit mit Samstag Live und ich hoffe, wir haben euch bis jetzt gut begleitet durch diesen Samstagvormittag. Habt ihr als Kind auch stundenlang vor Wimmelbüchern gesessen und die kleinen lustigen Details gesucht? Für die Kids in Wangen wird genau das bald mit der eigenen Heimatstadt möglich. Magnus Meyer aus Memmingen plant eine Wangener Version. Zwei Wimmelbücher hat er schon herausgebracht, Memmingen und Leutkirch. Inspiriert wurde er übrigens dabei durch seine erste Tochter.
1: Das war 2013 und damals habe ich mir schon gedacht, bei Memmingen wird auch sowas super, weil ich in Memmingen gewohnt habe und habe das dann ein paar Jahre vorne weggeschoben, bis ich es letztendlich dann umgesetzt habe. Was mich daran interessiert, ist die Fantasie, die man laufen lassen kann, weil kein Text vorgegeben ist. Also ich schaue mir die Bücher an mit meinen Kindern und ich entdecke sie immer wieder neu und es ist nicht immer dieselbe Geschichte. Also jedes Kind hat seine eigene Geschichte im Wimmelbuch.
0: Bald schlagen wir das dritte Kapitel auf, Wangen im Allgäu. Ob historische Gassen, kunstvolle Brunnen oder das alte Rathaus, jede Ecke ruft geradezu danach, im Wimmelbuchstil illustriert zu werden.
1: Die Altstadt, da gibt es auch ganz viele Geschichten von der Entstehung, von der Eselsmühle, die gerettet wurde durch den letzten Bürgermeister, der das Stadtbild geprägt hat. Dann gibt es etliche Brunnen, die ihre eigene Geschichte erzählen oder die Arge. Oder eben 2024 war die Landesgartenschau in Wangen. Und das hat natürlich Potenzial, dass da schöne Orte im Wimmelbuch später auftauchen.
0: Das Wangener Wimmelbuch soll aus 7 Doppelseiten und einem Einband bestehen. Auch bei den einzelnen Szenen ist noch einiges in Bewegung. Also alles noch ein wenig lose. Eine grobe Vorstellung der jeweiligen Szenarien sind aber schon im Kopf.
1: Die Bilder im Kopf sind mittlerweile klarer. Vor ein paar Wochen hat es noch anders ausgeschaut. Wir lassen uns ein, zwei Seiten offen, weil wir die Bürger in Wangen vor Ort auch befragen, was die für Ideen haben, was für Orte ins Buch kommen. Und die persönlichen Blicke aus Wangen bekommen wir über Instagram. Wir haben da einen Kanal, der heißt Wangener Wimmelbuch. Und hier gibt es verschiedene Beiträge, bei denen dann die Wangener kommentieren. Wir werden dann aufgerufen, die Ideen mit uns zu teilen.
0: Und da kam schon einiges an Feedback rein, an tollen Ideen, obwohl der Aufruf noch nicht mal 2 Wochen alt ist. Der ein oder andere Vorschlag könnte auch tatsächlich übernommen werden.
1: Ja, das ist total nett, weil die meisten Orte, die vorgeschlagen werden, die haben wir natürlich schon auch im Kopf. Allerdings war es schon ein ganz toller Impuls, war nochmal die Arge selber, also die Plätze, so schöne Argenplätze in Wangen, wenn da natürlich Kinder spielen oder auch mit, wo ein bisschen das unters Wasser geht, dass man auch Fische sieht oder so. Und das fand ich eine total charmante Idee und bin eigentlich gerade am Prüfen, wie man sowas auch umsetzen könnte.
0: Es gibt aber noch eine Besonderheit, das Buch soll der Stadt und ihren Menschen zugutekommen. Von jedem verkauften Exemplar sollen deshalb 2 Euro an den Wangener Kinderfestverein gehen.
1: Was mich so freut oder warum ich eigentlich den Antrieb habe, wenn ich dann die Kinder sehe und eben auch Erwachsene oder auch die Älteren unter uns, wenn die ihre Stadt alle nochmal neu entdecken und dann die Kinder eventuell mit Opa, Oma oder mit Leuten da sitzen, die Geschichten erzählen, was sie selber in der Stadt erlebt haben. Und das finde ich ist dann fast schon magisch, wenn die Leute dann da total aufgehen, gerade in dem Wimmelbuch ohne Text dann erzählen, was sie da schon erlebt haben an den Orten. Und so bleibt eigentlich ein Teil Geschichte auch erhalten.
0: Bis das fertige Buch in den Regalen liegt, wird allerdings noch einige Zeit vergehen. Erscheinen soll das Wangener Wimmelbuch im Frühjahr 2027. Bis dahin können Interessierte die Entstehung des Projekts auf Instagram unter @wangener_wimmelbuch

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1: Heute zeigt sich der Himmel in der Region meist wolkig, dazu ziehen immer wieder Regenschauer durch und mit rund 21 Grad bleibt es deutlich kühler als zuletzt. Auch der Wind, der frischt zeitweise auf. Morgen bleibt es zunächst überwiegend bewölkt, die Sonne zeigt sich mehr, als sie sich heute zeigt. Im Tagesverlauf aber trotzdem Regen und einzelne Gewitter möglich. Die Temperaturen steigen dabei auf etwa 24 Grad. Kurz gesagt, heute den Schirm einpacken auf jeden Fall dabei haben. Morgen, ja, da könnte es ein bisschen besser werden, da braucht man ihn, glaube ich, nicht so, den Schirm. Und ab Montag, da braucht man ihn gar nicht mehr. Da wird es dann wieder sonniger und vor allen Dingen auch deutlich wärmer.
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1: Die A7 Füssen-Reute Richtung Ulm. Zwischen dem Kreuz Memmingen und Dettingen an der Iller derzeit 8 Kilometer stockender Verkehr. Hier dauert es 10 Minuten länger. Da wo es geht, euch eine gute Fahrt.
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1: Zwei Blitzer habe ich für euch. Der eine steht auf der B12 bei Argenbühl. Dort sind 70 erlaubt. Und ein weiterer Blitzer ebenfalls auf der B12 in Höhe Markt Oberdorf in Richtung Kaufbeuren. Habt ihr noch einen Blitzer oder auch gern was anderes? Klingelt durch unter der 0800 570 80 90.
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1: Die Spider-Murphy-Gang bei uns zu Gast im Allgäu. Genauer gesagt in Altuslied. Mehr dazu gleich hier.

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1: Eine Wahnsinnsstimme hier bei uns im Programm von Allgäu-Hit Samstag Live. Benson Boone und Beautiful Things. Und apropos Beautiful Things, schöne Dinge gibt es dieser Tage auch draußen im Allgäu. Denn der Spätsommer, der zeigt sich nochmal von seiner besten Seite. Beste Voraussetzung also für das Sommerfestival in Altusried. Dort ist am Sonntag ja ein echter Kult-Act zu Gast, die Spider-Murphy-Gang. Die Münchner kommen schon seit Jahren ins Allgäu und überhaupt gehört die Region seit Jahrzehnten immer wieder zum Tourneekalender der Band. Mitgründer und Sänger Günther Siegel, der erinnert sich.
2: Früher haben wir auf den Kempten gespielt, damals so im Kornhaus. Das weiß ich noch, das war damals frisch renoviert und dann war es gleich wieder der Saal ruiniert. Wir haben drei Tage gespielt damals, war irgendwie Anfang der 80er oder so. In Kempten haben wir da gibt es auch so ein Freilichttheater oben an einer Burg oder so. War immer so ein Festival, aber das war ja schon in den 70er Jahren, wo wir da gespielt haben. Ja, und sonst halt, ja, das letzte Mal war das auch von der Big Box, das war der Open Air und da hat es ja geschüttet und so, aber man zieht es trotzdem durch und die Leute waren trotzdem begeistert.
1: An diesem Wochenende könnt ihr die Spider-Murphy-Gang aber mal von einer ganz anderen Seite erleben, nämlich Unplugged.
2: Erstmal ein bisschen was anderes, mal ein bisschen andere Songs auch dabei. Mir macht es immer viel Spaß, so Unplugged, da habe ich mehr Freiraum für irgendwelche Geschichten erzählen und so zu den Songs. Das Wetter wird ja hoffentlich dann stabil sein, da wird es schön, ich verspreche es.
1: Da könnte er auf jeden Fall recht behalten. Über 30 Grad sind für Sonntag ja angesagt. Eine musikalische Reise durch ihre Bandgeschichte soll es werden, mit großen Hits, Rock'n'Roll-Klassikern und eben jeder Menge persönlicher Geschichten.
2: Da haben wir auch noch oft einmal Songs im Programm, wo wir so unsere Roots dokumentieren. Da spielen wir mal an Chuck Berry vorweg oder einen alten Blues-Song von Schickeria, dass die Leute singen, wo unsere musikalischen Wurzeln sind und so.
1: Natürlich hat man nach so vielen Jahren natürlich auch im Showgeschäft eine gewisse Routine. Langweilig wird es aber nie, sagt Siegel.
2: Es ist ja trotzdem immer spannend. Also es ist nicht so, dass man jetzt einfach so auf die Bühne geht. Da hat man schon eine gewisse Anspannung. Das gehört auch irgendwie dazu, ein bisschen Lampenfieber und so, ja.
1: Ja, nach wie vor ist die Band gerade im Sommer fast jedes Wochenende unterwegs und die Atmosphäre gerade bei Open Airs wie in Altusried ist natürlich immer wieder ganz besonders schön. Und ich persönlich bin mir sicher, das wird auch morgen am Sonntag so sein. Allen, die bei der Spider-Murphy-Gang dabei sind, viel Spaß und ein bisschen gibt es jetzt schon zur Einstimmung. Wir haben nämlich einen tollen Song von der Spider-Murphy-Gang dabei und ich glaube, da braucht man nicht viel zu sagen. Den werdet ihr auch so erkennen. Viel Spaß bei der Musik von der Spider-Murphy-Gang und für alle, die morgen, wie gesagt, hingehen, viel Spaß und einen schönen Sonntagabend, würde ich sagen.

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3: Ich bin Diana Kramer. Morgen wird in Sachsen-Anhalt ein neuer Landtag gewählt. In letzten Umfragen liegt die AfD weiter deutlich vor der CDU.
4: Bekommt Deutschland die erste AfD-geführte Landesregierung oder läuft es auf eine Minderheitsregierung unter Führung der CDU hinaus? Die AfD setzt auf eine absolute Mehrheit. Laut letzter Umfragen wird es dazu aber nicht reichen. Sie wird wohl einen Partner benötigen. Alle anderen Parteien haben eine Zusammenarbeit mit ihr aber ausgeschlossen. Bei einer Minderheitsregierung wäre die CDU unter Umständen für Mehrheiten im künftigen Landtag auch auf die Stimmen der Linken angewiesen. Die Christdemokraten schließen Koalition oder ähnliche Formen der Zusammenarbeit aber nicht nur mit der AfD aus, sondern auch mit den Linken. Die Suche nach einer neuen Landesregierung wird wohl sehr schwierig werden. David Riemer, Berlin.
3: Die Polizei fahndet weiter mit Hochdruck nach einem Mann, der mehrere Sabotageaktionen gegen das deutsche Stromnetz verübt haben soll. In 2 Bekennerschreiben soll er Stromerzeugung aus fossilen Brennstoffen als Verbrechen bezeichnet haben. NRW-Innenminister Herbert Reul.
5: Nicht die Stromerzeugung aus fossilen Brennstoffen ist ein Verbrechen, sondern kritische Infrastruktur angreifen ist ein Verbrechen. Wer solche Taten plant, ärgert nicht die da oben, sondern die kleinen Leute. Das Licht in den Wohnzimmern, die Lungenmaschinen auf der Intensivstation, die Ampel an der Kreuzung. Wer im Namen des Klimas Krankenhäuser vom Netz nimmt, rettet nichts. Ihr gefährdet Leben.
3: Laut NRW-Innenminister Reul war in der Wohnung des 48-jährigen Tatverdächtigen im Ruhrgebiet Sprengstoff gefunden worden. Von ihm selbst fehlt weiter jede Spur. Das Wasserdefizit in Deutschland und Europa hat sich in den vergangenen Monaten weiter verschlimmert. Das geht aus Untersuchungen des Potsdamer Helmholtz-Zentrums für Geoforschung mit der NASA und dem Deutschen Zentrum für Luft- und Raumfahrt hervor. Man befürchte, dass sich der Wasserspeicher bis Ende des Jahres nicht mehr erholen werde, selbst wenn im Herbst mehr Regen als üblich fallen sollte, so die Forscher. Der Schauspieler Michael Mendl ist tot. Er starb im Alter von 82 Jahren, bestätigte seine Agentin der dpa. Mendl spielte in Kinofilmen wie Der Untergang und Barfuß. Er war in unzähligen TV-Filmen und in der Netflix-Serie Dark zu sehen. Die Darstellung von Altkanzler Willy Brandt im Zweiteiler Im Schatten der Macht bezeichnete Mendl selbst als Rolle seines Lebens. Er hinterlässt seine Lebenspartnerin und 3 erwachsene Kinder.
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6: Heute zeigt sich der Himmel in der Region meist wolkig. Dazu ziehen immer wieder Regenschauer durch. Und mit rund 21 Grad bleibt es deutlich kühler als zuletzt. Und auch der Wind, der frischt zeitweise auf. Morgen am Sonntag bleibt es zunächst überwiegend bewölkt. Im Tagesverlauf sind erneut Regen und einzelne Gewitter möglich. Die Temperaturen steigen dabei auf etwa 24 Grad. Kurz gesagt, heute einfach den Schirm mit einpacken. Morgen bleibt das Wetter wechselhaft und ab Montag wird es dann wieder sonniger und vor allen Dingen auch deutlich wärmer.
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6: Die A7 Füssen-Reute Richtung Ulm. Zwischen dem Kreuz Memmingen und Dettingen an der Iller derzeit 8 Kilometer stockender Verkehr. Hier dauert es 10 Minuten länger. Da wo es geht, euch eine gute Fahrt.
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6: 2 Blitzer habe ich für euch. Der eine steht auf der B12 bei Argenbühl. Dort sind 70 erlaubt. Und ein weiterer Blitzer ebenfalls auf der B12 in Höhe Markt Oberdorf in Richtung Kaufbeuren. Habt ihr noch einen Blitzer oder auch gern was anderes? Klingelt durch unter der 0800 570 80 90.
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6: Nach dem Testlauf Anfang August geht er jetzt in Serie bei uns, der Allgäuer Frühshop. Mehr dazu gleich. Ich bin Bernie Krause. Euch eine schöne Mittagszeit.

0: Martin Kesici hier bei uns mit Hang On. Das ist die Mittagszeit. Allgäu Hit hört ihr. Es ist der 5. September und wir haben es heute Morgen ja schon gehört. Nach dem erfolgreichen Testlauf Anfang August gehen wir jetzt in Serie. Der Allgäuer Frühschoppen kehrt regelmäßig zurück und morgen am Sonntag ist es soweit. Informationen, Witz und viel volkstümliche Musik erwarten die Hörer, laut Moderator Richard Brunner.
1: Ja, wieder zünftige Volksmusik mit netter Geschichte aus dem Allgäu und das wird bestimmt toll und wir haben da ein paar kleine Überraschungen auch mit dabei. Also das mache ich dann alles am Sonntag. Gell?
0: Doch warum einschalten? Das ist das Besondere am Allgäuer Frühschoppen.
1: Ja, das Besondere ist ja, dass wir also Lieder haben, nicht nur aus dem Allgäu, sondern auch aus Österreich und aus der Schweiz. Und es ist ja richtig schöne, gemütliche Volksmusik. Das ist schon was Tolles. Und ich glaube, das passt ins Allgäu, das gehört zum Allgäu. Und wir beleben das Ganze jetzt neu. Und jetzt gibt's wieder frische, gute Allgäuer und internationale Volksmusik. Ein breites Repertoire bester traditioneller Musik.
0: Die Frage war natürlich auch an den Moderator, wie würde er einen Frühschoppen am Radiogerät selber verfolgen? Ganz ehrlich, er hat es uns verraten.
1: Also am Frühschoppen, da hockt man sich gemütlich mit dem Weib an den Tisch noch, vielleicht zu einem Kaffee, vielleicht zu einem guten Semmel, wo man im Ofen aufbacken hat. Oder man kann natürlich auch Weißwurst essen, das wäre gut. Man kann natürlich auch Käsespätzle essen, so ab 11:30 dann gute Käsespätzle. Also das passt ja alles dazu. Oder mal einfach ein halbes Bier und seinen Schatz in den Arm nehmen. Oder das Kätzle streicheln auf dem Schoß, das gehört dazu.
0: Na dann, Sonntag ab 10 Uhr, also morgen hier bei Radio Allgäu Hit, der Allgäuer Frühschoppen. Zeit für Brauchtum, Kultur und Tradition und ein wenig Spaß darf natürlich auch dabei sein. Wir wünschen beim Hören morgen viel Spaß.

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1: Heute zeigt sich der Himmel in der Region meist wolkig. Dazu ziehen immer wieder Regenschauer durch und mit rund 21 Grad bleibt es deutlich kühler als zuletzt. Auch der Wind, der frischt zeitweise auf. Morgen bleibt es zunächst überwiegend bewölkt. Die Sonne zeigt sich mehr, als sie sich heute zeigt. Im Tagesverlauf aber trotzdem Regen und einzelne Gewitter möglich. Die Temperaturen steigen dabei auf etwa 24 Grad. Kurz gesagt, heute den Schirm einpacken auf jeden Fall dabei haben. Morgen, ja, da könnte es ein bisschen besser werden. Da braucht man ihn, glaube ich, nicht so, den Schirm. Und ab Montag, da braucht man ihn gar nicht mehr. Da wird es dann wieder sonniger und vor allen Dingen auch deutlich wärmer.
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1: Die A7 Füssen-Reute Richtung Ulm. Zwischen dem Kreuz Memmingen und Dettingen an der Iller derzeit 8 Kilometer stockender Verkehr. Hier dauert es 10 Minuten länger. Da, wo es geht, euch eine gute Fahrt.
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1: Zwei Blitzer habe ich für euch. Der eine steht auf der B12 bei Argenbühl. Dort sind 70 erlaubt. Und ein weiterer Blitzer ebenfalls auf der B12 in Höhe Marktoberdorf in Richtung Kaufbeuren. Habt ihr noch einen Blitzer oder auch gern was anderes? Klingelt durch unter der 0800 570 80 90.
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1: Mit Bernie Krause, jetzt wird sportlich gleich. FC Memmingen und die Bundesliga. Mehr dazu nach der nächsten Musik.

0: Es wird sportlich bei uns in dieser Sendung Samstag Live Allgäu Hit, denn wir schauen auf den FC Memmingen. Für den geht's heute auswärts um wichtige Punkte in der Regionalliga Bayern. Der FCM ist beim TSV Schwaben Augsburg zu Gast. Anpfiff ist dort um 14 Uhr. Die Memminger kommen als Tabellenzweiter und mit einer starken Auswärtsbilanz. Alle drei bisherigen Spiele in der Fremde konnten sie gewinnen. Die Serie, die soll heute natürlich in Augsburg weitergehen. Und gestern Abend ist auch die Fußball-Bundesliga in den zweiten Spieltag gestartet. Und da hat der VfB Stuttgart gleich mal ein richtiges Ausrufezeichen gesetzt. Nach der 1:5 Niederlage zum Auftakt beim FC Bayern gab es gestern nämlich einen deutlichen 4:1 Heimsieg gegen den ersten FC Köln. Stuttgart damit mit den ersten drei Punkten der Saison und vor allem mit einer ordentlichen Portion Wiedergutmachung vor den eigenen Fans. Heute geht's dann natürlich auch weiter in der Fußball-Bundesliga. Unter anderem mit Bayern München, die am Abend beim FC Schalke 04 zu Gast sind. Anpfiff ist dort um 18.30 Uhr. Moritz Einzel aus unserer Sportredaktion. Schauen wir auf die Bayern. Mit was für einem Spiel rechnest du am heutigen Abend auf Schalke?
1: Die Bayern sind da ganz klar im Vorteil. Also sie haben zum Saisonstart gegen Stuttgart bei diesem 5:1 gezeigt. Mal wieder, wo der Hammer hängt, nämlich sehr weit oben. Und die Königsblauen, die haben gleich am ersten Spieltag die Grenzen aufgezeigt bekommen beim 0:3 in Augsburg. Aber so oder so, die Schalke-Fans, die werden sich freuen. Endlich mal wieder ein Heimspiel gegen den FC Bayern. Und für Bayern-Keeper Manuel Neuer wird es die emotionale Rückkehr an die alte Wirkungsstätte, womöglich ja zum letzten Mal in seiner großen Karriere.
0: Der FC Augsburg, der tritt morgen bei Eintracht Frankfurt an. Haben die Augsburger da direkt die Chance auf den nächsten Sieg?
1: Ja, das wird ein ganz spannendes Spiel, glaube ich. Frankfurt gegen Augsburg, ein Aufeinandertreffen zweier Teams mit einer nicht ganz unähnlichen Spielanlage. Beide sehr zweikampfstark, sehr robust. Und Frankfurt ist defensiv jetzt auch nicht immer so sattelfest. Also zum Start gab es ja ein wildes 3:3 bei Union Berlin. Also wenn der FCA sein Spiel so ähnlich auf den Platz bekommt wie gegen Schalke, dann werden sie da auch in Frankfurt ihre Chancen bekommen. Aber schwer vorherzusehen, die Partie, das wird auf jeden Fall spannend.
0: Also das auf jeden Fall. Fass noch mal kurz zusammen. Wer spielt denn heute alles in der Fußball-Bundesliga?
1: Um 15.30 Uhr trifft Hoffenheim auf Dortmund. Leverkusen spielt gegen Union Berlin. Die SV Elversberg, der tollkühne Aufsteiger, zu Gast in Mönchengladbach. Mal gucken, wie nach dem 3:2 zum Start gegen Leverkusen dann das erste Bundesliga-Auswärtsspiel wird für Elversberg. Dann Bremen trifft auf Leipzig und Paderborn auf Freiburg. Und ab 18.30 Uhr dann das Abendspiel Schalke gegen die Bayern.
0: Sind schon spannende Partien dabei, muss ich ganz, ganz ehrlich sagen. Bleibt der Sonntag, 4 Mannschaften bleiben übrig. Wer spielt denn morgen?
1: Um 15.30 Uhr trifft der Hamburger SV auf Mainz 05 und dann ab 17.30 Uhr Eintracht Frankfurt gegen den FC Augsburg.
0: Die Bundesliga heute ab 15.30 Uhr wieder mit den Spielen, über die wir gerade geredet haben. Und um 18.30 Uhr dann der Meister, der Amtierende, der FC Bayern auf Schalke zu Gast. Ein spannender Bundesliga-Tag wird das heute. Und die Endergebnisse, die hört ihr natürlich auch hier bei uns im Programm bei Allgäu Hit.

0: Allgäu-Hitte Samstag live. Wir sind so langsam am Ende für heute mit dieser Sendung. Aber bevor wir uns natürlich verabschieden, gibt's natürlich noch unseren Tageshit für den 5. September. Und dafür gehen wir zurück ins Jahr 2000. Britney Spears ist damals durch ihr Debütalbum zum absoluten Megastar geworden. Und gerade ist ihr zweites Album erschienen.
1: They're like, Britney, come here, oh my God, come here. And, I was like, oh my Lordy, they recognize me. Oh my, it felt so weird. And at first, I was like, oh my God, this is so cool. You know, they think I'm famous and whatever.
0: Ja, sie erzählt damals auch, wie es sich angefühlt hat, plötzlich überall von Fans erkannt und angesprochen zu werden. Einerseits war das natürlich ein schönes Gefühl, andererseits wird es irgendwann aber auch anstrengend, irgendwo unerkannt zu bleiben. Genau diesen Zwiespalt zwischen Ruhm und Erfolg und auch Einsamkeit beschreibt sie in ihrem Song Lucky, heute vor 26 Jahren in den Charts im Jahr 2000. Den hören wir jetzt gleich. Ich sage aber jetzt schon mal danke fürs Einschalten. Nächste Woche am Samstag bin ich wieder für euch da, von 8 bis 13 Uhr. Und natürlich gibt es auch unter der Woche jede Menge Allgäu-Hit-Radio, den Allgäu-Wecker von 6 bis 9 mit Marion Daltrotze und den Kaffeeklatsch natürlich mit vielen tollen Gästen auch in der kommenden Woche. Und von 14 bis 19 Uhr die Drive-Time mit Uschi Binkert. Ihr wisst ja, macht's gut oder macht's besser. Das wünscht euch auch heute wieder euer Bernie Krause. Tschüss und ein schönes Wochenende wünsche ich euch.

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1: Ich bin Diana Kramer. In Sachsen-Anhalt liegt die AfD vor der Landtagswahl morgen in Umfragen weiter klar vorn. Sie will unter anderem auch die allgemeine Schulpflicht abschaffen. Für Bundesbildungsministerin Karin Prien wäre das gesellschaftspolitisch eine Katastrophe, das sagte sie der dpa.
2: Eltern sollten nach dem Willen der AfD das Recht haben, Kinder zu Hause zu unterrichten. Die müssten dann zweimal im Jahr eine zentrale Prüfung ablegen. Die Bundesbildungsministerin hält das für falsch. Kinder bräuchten Kontakte zu anderen Kindern, auch aus anderen Milieus. Die Menschen bewegten sich ohnehin schon viel zu viel nur in ihren Blasen. Prien kann sich stattdessen ein verpflichtendes Kita-Jahr vor der Schule vorstellen, vor allem für Kinder mit besonderem Förderbedarf. Thomas Bremser, Redaktion.
1: Nach versuchten Angriffen auf Stromnetze läuft ein weiterer Einsatz aktuell in Ostsachsen. Auch in diesem Fall sollen Sprengvorrichtungen entdeckt worden sein. In den vergangenen Tagen hatte es mehrere versuchte Sabotagen gegen Stromnetze in Brandenburg und NRW gegeben. Ein mutmaßlich tatverdächtiger 48-Jähriger aus dem Ruhrgebiet ist noch nicht gefasst. Die USA wollen einen weiteren Versuch starten, im Ukraine-Krieg zu vermitteln. US-Präsident Donald Trump hat den US-Sondergesandten Steve Witkoff und seinen Schwiegersohn Jared Kushner nach Russland geschickt. Dort wollen sie heute Gespräche führen, morgen dann in Kiew.
3: In Moskau waren die Unterhändler schon 9-mal, nach Kiew kommen sie zum 1. Mal. Das zeigt die Prioritäten der Amerikaner. In Moskau und Kiew sind die Erwartungen gering. Die Zeichen stehen eher auf Fortsetzung der Kämpfe auch im Winter. Russland versucht, die Ukraine durch Bomben auf die Infrastruktur gefügig zu machen. Die Ukraine will mit Angriffen auf Russland die Kriegsmüdigkeit der Bevölkerung verstärken. Friedemann Kohler, Redaktion.
1: Zum Fußball. Zum ersten Mal nach 3 Jahren ist der FC Bayern heute wieder in einem Bundesligaspiel zu Gast auf Schalke. Nach Medienberichten wieder mit Jamal Musiala im Kader. Anstoß ist um 18.30 Uhr. Am Nachmittag spielt Borussia Dortmund auswärts gegen Hoffenheim und RB Leipzig in Bremen. Leverkusen will gegen Union Berlin den ersten Saisonsieg feiern, nachdem der Auftakt bei Neuling Elversberg daneben ging. Die Saarländer bestreiten ihr erstes Erstliga-Auswärtsspiel gegen Gladbach. Und Mitaufsteiger Paderborn empfängt Freiburg.
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4: Heute zeigt sich der Himmel in der Region meist wolkig. Dazu ziehen immer wieder Regenschauer durch. Und mit rund 21 Grad bleibt es deutlich kühler als zuletzt. Und auch der Wind, der frischt zeitweise auf. Morgen am Sonntag bleibt es zunächst überwiegend bewölkt. Im Tagesverlauf sind erneut Regen und einzelne Gewitter möglich. Die Temperaturen steigen dabei auf etwa 24 Grad. Kurz gesagt, heute einfach den Schirm mit einpacken. Morgen bleibt das Wetter wechselhaft und ab Montag wird es dann wieder sonniger und vor allen Dingen auch deutlich wärmer.
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5: Die A7 Ulm Richtung Füssen-Reutte zwischen Füssen und Grenztunnel Füssen-Blockabfertigung. Die A96 München Richtung Lindau, zwischen Memmingen Nord und Kreuz Memmingen, dichter Verkehr, Zeitverlust, 1 Minute. Die A980 Abzweig Waltenhofen, Autobahndreieck Allgäu Richtung Waltenhofen, Abzweig Waltenhofen, zwischen Durach und Anschluss B12, dichter Verkehr, Zeitverlust, 2 Minuten. Die B31 Lindau Richtung Friedrichshafen, zwischen Ereskirchschlatt und Friedrichshafen Ost, dichter Verkehr, Zeitverlust, 6 Minuten. Und noch die B31 Lindau Richtung Friedrichshafen, zwischen Rehlings und Kressbronn, B467, dichter Verkehr, Zeitverlust, 5 Minuten. Ich wünsche eine gute Fahrt.
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6: Von der historischen Kurfürstenallee am bekannten Schloss bis hin zu modernster Landtechnik. Die Kreisstadtmarkt Oberndorf hat viele Facetten. Der Ort verbindet Industrie erfolgreich mit lebendigem Kulturleben und hoher Lebensqualität. Markt Oberndorf kann aber noch mehr. Einen schönen Samstag. Ich bin Marion Daltrotzen.

0: Hallo und herzlich willkommen bei Das Allgäu und seine Leute. Heute steht ja die Kreisstadt Markt Oberdorf im Mittelpunkt. Die Stadt ist uns allen bestens bekannt als lebendige Kreisstadt, wirtschaftlicher Motor und natürlich als der traditionelle Sitz des Ostallgäuer Landratsamtes. Und genau dort weht seit Mai ein frischer Wind. Nach der Kommunalwahl hat der neu gewählte Landrat Bernd Stapfner sein Amt dann im Markt Oberdorfer Landratsamt auch angetreten.
1: Also tatsächlich, der erste Tag war, und der bleibt mir auch in Erinnerung, ganz was Besonderes. Mir ist am Wahltag ein riesen Verantwortung auf die Schulter gelegt worden und ich war mir auch nicht so sicher, ob ich das am ersten Tag auch gleich so richtig mit reintragen kann. Aber ich bin gut empfangen worden und aufgenommen worden von meinem Team und dafür bin ich sehr dankbar. Normal über den Haupteingang rein, ist mir, man kommt in den Bürgerservice und da habe ich ganz artig erstmal Hallo und Grüß Gott gesagt und habe mich versucht, dem einen oder anderen vorzustellen, aber es sind so viele Menschen, die dort arbeiten, das ist für den ersten Tag schwierig und nach wie vor, gebe ich zu, kann nicht jeden mit Namen begrüßen. Also mit den Senioren und Pflegeheimen, die da sind und den Angestellten im Haus sind es rund 1000 Mitarbeiterinnen und Mitarbeiter, aber die, die mir direkt unterstellt sind oder zuarbeiten, in meinem Stabsbereich sind etwa 10.
0: Ja, und die Namen, die hat er sich natürlich längst merken können. Inzwischen ist er natürlich auch drinnen in den Top-Themen, die den Landkreis betreffen, Finanzen, Infrastruktur, ÖPNV.
1: Ja, ich glaube, dass ich mich gut eingearbeitet habe. Ich bin eher der Aktenmensch und sitze auch gern am Schreibtisch und lese mir gern die Dinge durch. Und es sind wirklich gewaltige Aufgaben, die auf uns und mich zukommen. Natürlich, immer wieder hört man über klamme kommunale Haushalte, dann das Klinikthema, jetzt mit dem Beitragsstabilisierungsgesetz der Bundesregierung, was sich das auch auf unsere Kliniken auswirken, auch da große Verantwortung. Und naja, also da muss man schon am Schreibtisch sitzen und sich einarbeiten, da bleibt einem gar nichts anderes übrig.
0: Ja, egal ob es um Kohle geht, Klimaschutz oder die Wirtschaftskraft, im Landkreis Ostallgäu stehen gerade viele, viele große Aufgaben an, doch die wichtigste Investition für die Zukunft betrifft die nächste Generation.
1: Wir haben im Ostallgäu mehrere Schulen, die jetzt bereits im Umbau sind. Das Gymnasium Füssen, da werden etwa 40 Millionen Euro investiert. Dann soll in Buchloe ein Anbau des Gymnasiums erfolgen. Da steigen die Schülerzahlen stetig. Durch die Anbindung von Buchloe an den Großraum München kommen immer mehr Menschen nach Buchloe. Buchloe ist eine starke Stadt, eine Stadt, die wächst und das schlägt sich natürlich auch in Schülerzahlen nieder. Da müssen wir investieren. Wir müssen aber auch in andere Schulen, also Realschulen und Förderschulen investieren. Ja. Da sind Investitionsstaus vorhanden. Man merkt es, wenn die Dächer undicht werden oder ja, energetische Maßnahmen notwendig sind.
0: Nach so viel Kopfarbeit muss jeder auch mal den eigenen Akku aufladen. Und wo ginge das besser als draußen in der schönen Allgäuer Natur?
1: Seit ich jetzt im Amt bin, muss Sport machen und zwar komprimiert. Da kommt mir zugute, dass ich gern laufe, gehe jeden zweiten Tag joggen. Momentan mache ich es in der Früh. Das wird sich verändern jetzt im Herbst rein, aber aktuell gehe ich jeden zweiten Tag schon meine 8 bis 10 Kilometer laufen und ja, Rennradeln, das ist so mein zweites Ding, aber da bin ich dazu jetzt gar nicht mehr gekommen.
0: Was nicht ist, das kann natürlich auch noch werden. Vielleicht klappt es ja trotzdem mal mit so einer kleinen Runde vor die Kreisstadt Tore Markt Oberdorfs und wieder zurück. Einen schönen Samstag mit das Allgäu und seine Leute. Hey.

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1: Heute zeigt sich der Himmel in der Region meist wolkig, dazu ziehen immer wieder Regenschauer durch und mit rund 21 Grad bleibt es deutlich kühler als zuletzt. Auch der Wind, der frischt zeitweise auf. Morgen bleibt es zunächst überwiegend bewölkt, die Sonne zeigt sich mehr, als sie sich heute zeigt. Im Tagesverlauf aber trotzdem Regen und einzelne Gewitter möglich. Die Temperaturen steigen dabei auf etwa 24 Grad. Kurz gesagt, heute den Schirm einpacken auf jeden Fall dabei haben. Morgen, ja, da könnte es ein bisschen besser werden, da braucht man ihn, glaube ich, nicht so den Schirm. Und ab Montag, da braucht man ihn gar nicht mehr. Da wird es dann wieder sonniger und vor allen Dingen auch deutlich wärmer.
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2: Die A7 Füssen-Reutte Richtung Ulm. Zwischen Füssen und Nesselwang. Dichter Verkehr. Zeitverlust. 3 Minuten. Die A7 Ulm Richtung Füssen-Reutte, zwischen Füssen und Grenztunnel Füssen-Blockabfertigung. Die A980 Abzweig Waltenhofen, Autobahndreieck Allgäu Richtung Waltenhofen, Abzweig Waltenhofen, zwischen Durach und Anschluss B12, 1 Kilometer Stau, Zeitverlust, 5 Minuten. Die B19 Kempten Richtung Oberstdorf, zwischen Kempten-Sankt-Mangbrücke und Waltenhofen, dichter Verkehr, Zeitverlust, 6 Minuten. Die B31 Lindau Richtung Friedrichshafen, zwischen Langenargen-Oberdorf und Friedrichshafen-Ost, dichter Verkehr, Zeitverlust, 7 Minuten. Und noch Kreis Ravensburg, L286, zwischen Aulendorf und Ebersbach in beiden Richtungen Unfallaufnahme, Gefahr, vorübergehend gesperrt. Ich wünsche eine gute Fahrt.
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3: Von der historischen Kurfürstenallee am bekannten Schloss bis hin zu modernster Landtechnik. 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Einen schönen Samstag. Ich bin Marion Daltrozzo.

0: Schönen Samstag bei Das Allgäu und seine Leute schauen wir heute in der Ostallgäuer Kreisstadt quasi vorbei. Dass aus Marktoberdorf echte Erfolgsgeschichten kommen, das ist ja kein Geheimnis. Ob der ehemalige Fußballnationalspieler Kevin Volland oder Musicalstar Anna Hofbauer, die Kreisstadt bringt immer wieder Talente hervor, die Deutschland erobern oder manchmal sogar fast bis ins Weltall reichen. Dr. Lukas Neumeier ist Quantenphysiker. Ihn hat schon immer das Abstrakte fasziniert, das nicht auf Anhieb Erklärbare, also auch schwarze Löcher und Co.
1: Man könnte es ungefähr so beschreiben, dass wir im Alltag, in der normalen Welt, in der wir so rumlaufen, ja, gibt es sowas wie, ja, man könnte sagen, sowas wie Fakten. Ja, also wenn ich jetzt zum Beispiel in einen anderen Raum laufen will und da sind zwei Türen, durch die ich durchgehen könnte, dann muss ich mich für eine entscheiden. Ich kann jetzt nicht durch beide gleichzeitig gehen. In der Quantenphysik ist es anders. Ja, da spielen so die Möglichkeiten die Rolle, die wir bei uns Fakten spielen. Also das heißt auch, Möglichkeiten, die sich gegenseitig ausschließen würden in unserer normalen Welt, die spielen eine Rolle. Ja, das ist ziemlich verrückt, weil wir uns das sehr schwer vorstellen können. Aber es gibt halt wirklich tausende Experimente, die genau das zeigen.
0: Okay, für mich trotzdem ein bisschen schwere Kost. Der Marktoberdorfer arbeitet an der Uni Wien in einer Expertengruppe, die Grundlagenforschung betreibt, um zu verstehen, wie das Universum funktioniert und aus was es besteht, wie warm oder kalt es ist und welche Entfernungen es dort gibt.
1: Es ist auf jeden Fall zwischen den Sternen sehr, sehr, sehr kalt, sehr nah bei den Sternen extrem, extrem heiß. Und vielleicht auch, um so ein bisschen die Dimensionen zu begreifen. Ja, also ich meine, da gibt es so ein schönes Bild, da ist der Mond drauf. Man sieht so ein paar Sterne neben dem Mond. Ja. Neben dem Mond gibt es so einen Fleck, der ist so ganz schwarz und ganz dunkel. Und dann gibt es ein Bild, wenn man da reinzoomt mit einer richtig guten Kamera. Und mit einer richtig guten Kamera meine ich das Hubble Space Teleskop. Dann, wenn man da reinzoomt, da sieht man, also es ist atemberaubend. Ja. Man sieht halt einfach unfassbar viele helle schwarze Punkte und Muster und Zeugs, und jeder einzelne von diesen hellen Punkten ist eine ganze Galaxie.
0: Also wie die Milchstraße einer riesigen Ansammlung von Milliarden Sternen, Planetensystemen, Gaswolken, Staub und auch dunkler Materie, die durch die eigene Schwerkraft zusammengehalten wird. Und unsere Milchstraße misst im Durchmesser etwa 200.000 Lichtjahre.
1: Wir schätzen halt, dass es ungefähr im beobachtbaren Universum halt ungefähr so 200 Milliarden von diesen Galaxien gibt. Und jede dieser Galaxien hat ungefähr so um die 200 Milliarden Sterne. Und jeder von diesen Sternen ist halt im Durchschnitt von mindestens 1 bis 2 Planeten umkreist. Und jetzt kann man sich vorstellen, jetzt gerade hier auf einem dieser Planeten
0: stehen
1: in
0: wir
1: einer Galaxie, um einen von diesen 200 Milliarden Sternen, stehen wir uns jetzt hier in so einem Studio gegenüber und reden über das Universum.
0: Ja. Irgendwie schon total abgespaced, ist schon krass verrückt. Sonne, Mond und Sterne rücken irgendwie zusammen und sind doch so weit voneinander entfernt. Gleich geht's wieder auf den Boden der Tatsachen und Fakten zurück hier bei uns bei Das Allgäu und seine Leute aus Marktoberdorf.

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3: Ich bin Thomas Bleskin. Einen Tag vor der Landtagswahl in Sachsen-Anhalt werden tausende Menschen zu Demos in Magdeburg erwartet. Bislang seien 12 Veranstaltungen angemeldet, teilte die Polizei mit. Die größte findet heute auf dem Domplatz statt.
4: Zu der Kundgebung, zu der ein Bündnis aus Gewerkschaften und Zivilgesellschaft aufgerufen hat, werden rund 8000 Menschen im Herzen Magdeburgs erwartet. Direkt daneben findet die offizielle Wahlkampfabschlussveranstaltung der AfD statt, die in allen Umfragen deutlich vor der CDU führt. Beide Lager wollen heute vor allem noch unentschlossene Wähler erreichen. AfD-Spitzenkandidat Ulrich Siegmund hat das Ziel ausgegeben, allein regieren zu können, auch wenn das Wahlexperten für unwahrscheinlich halten. In jedem Fall dürfte eine Regierungsbildung in Sachsen-Anhalt äußerst schwierig werden. Diana Kramer, Nachrichtenredaktion.
3: Nach der Veröffentlichung eines riesigen Datenpakets in Berlin sind die Folgen bisher nicht absehbar. Cyberkriminelle hatten über 1 Million Daten der Verwaltung geklaut und vom Senat rund 2 Millionen Euro gefordert. Der lehnte ab, deshalb stellten die Erpresser die Daten nun ins Darknet.
5: Die Beschäftigten in der Berliner Verwaltung, aber auch die Bevölkerung sind ratlos. Notfallpläne, Personalakten und Anträge sind im sogenannten Darknet einsehbar. Wie sensibel diese Daten sind, ist noch unklar. Sicherheitsexperten warnen aber bereits, Kriminelle könnten sich Daten zentraler Einrichtungen verschaffen, etwa um Sabotageakte oder Anschläge zu verüben. Dabei geht es um Infos zur Trinkwasserversorgung, Baupläne oder Notfallleitlinien. Auch persönliche Daten sind zu finden, damit könnten Kriminelle ebenfalls Straftaten begehen. Thomas Bremser, Nachrichtenredaktion.
3: Die Ukraine-Unterhändler von US-Präsident Trump sind zu Gesprächen mit Russlands Präsident Putin in Moskau eingetroffen. Der Sondergesandte Witkow und Trumps Schwiegersohn Kushner sollen dort mit dem Kreml-Chef sprechen. Mit dem Besuch nehmen die USA ihre Vermittlungsversuche im Ukraine-Krieg wieder auf. Morgen wollen Witkow und Kushner erstmals auch nach Kiew reisen. 10 Tage nach der verheerenden Sturzflut aus den Gletschergebieten des Himalaya haben Rettungskräfte in Nepal erneut 2 Überlebende geborgen. In der an Tibet grenzenden Provinz Bagmati sei eine ältere Frau lebend aus einem verschütteten Haus gerettet worden, sagte ein Polizeisprecher. Das nepalesische Militär bestätigte außerdem die Bergung eines chinesischen Staatsbürgers aus einem Tunnel.
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6: Heute zeigt sich der Himmel in der Region meist wolkig. Dazu ziehen immer wieder Regenschauer durch. Und mit rund 21 Grad bleibt es deutlich kühler als zuletzt. Und auch der Wind, der frischt zeitweise auf. Morgen am Sonntag bleibt es zunächst überwiegend bewölkt. Im Tagesverlauf sind erneut Regen und einzelne Gewitter möglich. Die Temperaturen steigen dabei auf etwa 24 Grad. Kurz gesagt, heute einfach den Schirm mit einpacken. Morgen bleibt das Wetter wechselhaft und ab Montag wird es dann wieder sonniger und vor allen Dingen auch deutlich wärmer.
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7: Die A7 Ulm Richtung Füssen-Reutte zwischen Füssen und Grenztunnel Füssen-Blockabfertigung. Die A980 Abzweig Waltenhofen, Autobahndreieck Allgäu Richtung Waltenhofen, Abzweig Waltenhofen zwischen Durach und Waltenhofen. 1 Kilometer Stau, Zeitverlust 5 Minuten. Die B31 Lindau Richtung Friedrichshafen zwischen Langenargen-Oberdorf und Ereskirch. Dichter Verkehr, Zeitverlust 5 Minuten. Und noch Kreis Ravensburg, L286 zwischen Aulendorf und Ebersbach in beiden Richtungen Unfallaufnahme. Gefahr, vorübergehend gesperrt. Ich wünsche eine gute Fahrt.
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8: Von der historischen Kurfürstenallee am bekannten Schloss bis hin zu modernster Landtechnik. Die Kreisstadtmarkt Oberdorf hat viele Facetten. Der Ort verbindet Industrie erfolgreich mit lebendigem Kulturleben und hoher Lebensqualität. Markt Oberdorf kann aber noch mehr. Einen schönen Samstag. Ich bin Marion Daltrotzen.

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0: Hallo bei Das Allgäu und seine Leute. Schönen Samstag euch. Wir schauen in ein echtes Kraftpaket im Ostallgäu. Es geht um und nach Markt Oberdorf, eine Stadt, die viele von uns wahrscheinlich vom Vorbeifahren kennen. Stichwort B12. Aber die Stadt hat verdammt viel zu bieten. Niklas, wenn ich dich jetzt ganz spontan frage, was ist denn das absolute Alleinstellungsmerkmal von Markt Oberdorf?
1: Na, du, da muss ich gar nicht lange überlegen tatsächlich. Ja? Es ist die Wirtschaftskraft gepaart mit Weltklasse-Kultur. Markt Oberdorf schafft einen Spagat, den kaum eine andere Kleinstadt hinbekommt. Auf der einen Seite rollen dort die weltberühmten grünen, großen Fendt-Traktoren vom Band.
0: Kennen wir ja.
1: Auf der anderen Seite ist die Stadt mit der Bayerischen Musikakademie und dem internationalen Kammerchor-Wettbewerb ein echtes globales Zentrum für Musik. Hochtechnologie trifft auf Hochkultur. Das ist die Markt Oberdorfer DNA.
0: Sozusagen. Und wer mal, Niklas, auch zu Fuß durch die Stadt geschlendert ist, der merkt eigentlich relativ zackig, dass es auch optisch einiges zu entdecken gibt. Was sind denn da deine persönlichen Top-Sehenswürdigkeiten, die man gesehen haben muss?
1: Also mein absolutes Highlight ist das kurfürstliche Schloss oben auf dem Schlossberg. Früher die Sommerresidenz der Augsburger Fürstbischöfe, heute Sitz des Amtsgerichts. Aber der Ausblick von dort oben ist einfach nur herrlich.
0: Das stimmt wirklich.
1: Und direkt daneben startet die berühmte Lindenallee. Das ist eine über 2 Kilometer lange schnurgerade Allee mit uralten Bäumen, die der letzte Kurfürst vor über 200 Jahren anlegen ließ. Also wirklich ein perfekter Ort zum Abschalten.
0: Das klingt auch richtig idyllisch, muss ich sagen. Aber die Hörer und ich, wir wollen ja noch aktiv werden, Niklas. Was kann man in und um Markt Oberdorf denn so unternehmen?
1: Jede Menge tatsächlich. Wer Kunst mag, geht ins Künstlerhaus Markt Oberdorf. Da ist ein architektonisch genialer Backsteinbaum mit moderner Kunst. Für die Naturfans ist der nahegelegene Ettwieser Weiher ein Muss. Im Sommer zum Baden und im Herbst natürlich für wunderschöne und lange Spaziergänge. Und wer es sportlich mag, schnappt sich einfach das Radl und fährt die Dampflokrunde, einen wunderschönen Radweg auf einer alten Bahnstraße.
0: Zum Schluss brauchen wir natürlich noch so ein bisschen Angeberwissen für die Kaffeepause. Ach ja, hast du noch so einen Funfact über Markt Oberdorf parat?
1: Achtung, ja, aber sogar gleich 2, ja?
0: Nein.
1: Erstens, wusstet ihr, dass die Mutter des weltberühmten Komponisten Karl Maria von Weber aus Markt Oberdorf stammt? Jetzt schon. Die Opernsängerin Genoveva Weber wurde hier nämlich geboren. Und zweitens, etwas Moderneres. Im Jahr 2014 kam die RTL-Bachelorette Anna Hofbauer aus Markt Oberdorf. Die Rosen wurden also quasi im Ostallgäu richtig schön verteilt.
0: Oh, ganz viel Romantik. Romantik, Romantik. Wer hätte das gedacht? Markt Oberdorf ist eben immer für eine Überraschung gut. Danke dir, Niklas, für diesen wunderbaren Einblick.
1: Ja, immer gerne. Und wir haben ein nächstes Ausflugsdate, würde ich sagen.
0: Absolut. Markt Oberdorf muss man entdeckt und gesehen haben. Danke dir und gerne. Schönen Samstag euch.

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1: Heute zeigt sich der Himmel in der Region meist wolkig. Dazu ziehen immer wieder Regenschauer durch und mit rund 21 Grad bleibt es deutlich kühler als zuletzt. Auch der Wind, der frischt zeitweise auf. Morgen bleibt es zunächst überwiegend bewölkt. Die Sonne zeigt sich mehr, als sie sich heute zeigt. Im Tagesverlauf aber trotzdem Regen und einzelne Gewitter möglich. Die Temperaturen steigen dabei auf etwa 24 Grad. Kurz gesagt, heute den Schirm einpacken auf jeden Fall dabei haben. Morgen, ja, da könnte es ein bisschen besser werden. Da braucht man ihn, glaube ich, nicht so, den Schirm. Und ab Montag, da braucht man ihn gar nicht mehr. Da wird es dann wieder sonniger und vor allen Dingen auch deutlich wärmer.
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2: Die A7 Füssen-Reutte Richtung Ulm. Zwischen Grenztunnel Füssen und Nesselwang. Dichter Verkehr. Zeitverlust. 3 Minuten. Die A980 Abzweig Waltenhofen. Autobahndreieck Allgäu Richtung Waltenhofen. Abzweig Waltenhofen. Zwischen Durach und Anschluss B12. 1 Kilometer Stau. Zeitverlust. 5 Minuten. Die B17 Reutte Richtung Landsberg. Füssen. Zwischen der Grenze Füssen und Einmündung Füssen. Dichter Verkehr. Zeitverlust. 4 Minuten. Und noch Kreis Ravensburg, L286, zwischen Aulendorf und Ebersbach in beiden Richtungen Unfallaufnahme, Gefahr, vorübergehend gesperrt. Ich wünsche eine gute Fahrt.
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3: Von der historischen Kurfürstenallee am bekannten Schloss bis hin zu modernster Landtechnik. Die Kreisstadtmarkt Oberndorf hat viele Facetten. Der Ort verbindet Industrie erfolgreich mit lebendigem Kulturleben und hoher Lebensqualität. Markt Oberndorf kann aber noch mehr. Einen schönen Samstag. Ich bin Marion Daltrozzo.

0: Schönen Samstag euch. Wir machen weiter mit das Allgäu und seine Leute heute aus Markt Oberdorf.
1: Sauete conviva e cara in Aguila rustica in Regione nostra in Algovia. Also herzlich willkommen, liebe Gäste hier auf unserem Landgut in der Region Allgäu.
0: So werden die Besucher bei Führungen im Römerbad Markt Oberdorf Kohlhunden begrüßt. Immer wieder auch natürlich im entsprechenden Outfit einer Toga. Eine geschichtliche Rolle rückwärts machen wir jetzt. Und zwar geht's bis zu den Römern zurück. Also so etwa Mitte des 2. Jahrhunderts nach Christus gelandet sind wir eben im Römerbad Markt Oberdorf Kohlhunden. Entdeckt wurde diese historische Stelle allerdings per Zufall, so Albert Gosse. Er ist der Vorsitzende des Römervereins. Beim Bau einer Straße wurden 2002, also vor 24 Jahren, die Überreste von insgesamt 10 Gebäuden gefunden, die offenbar zu einer römischen Villa Rustica gehörten.
1: Das sind 10 Gebäude, 2 aus Stein, nämlich das Haupthaus und das Badehaus, die anderen aus Holz. Nun kann sich vorstellen, das Hofareal war vielleicht 100 mal 50 Meter groß und dann natürlich ringsum die ganzen Weideflächen. Man schätzt so, dass die Familie vielleicht 3 Generationen, so 10, 12 Personen hatte und dann angestellt, also Tagelöhner, wahrscheinlich auch Sklaven, vielleicht auch nochmal 15 bis 20, die dort gelebt haben. Wirklich ausgegraben wurde ja nur das Badehaus. Dann wurde darüber ein Schutzbau gebaut und zwar mit der Methode ein gläsernes Museum.
0: Das heißt, man muss gar nicht reingehen, sondern kann tatsächlich von außen die Ausgrabungen durch ganz, ganz große Glasscheiben gucken, anschauen. Außerdem gibt es viele Infotafeln, die erklären, was da war und wie das Ganze auch entstanden ist. Die Villa Rustica, also ein Gutshof. Führungen bietet der Verein ebenfalls an. Da wird dann auch schon mal ins historische Gewand geschlüpft.
1: Sowas wird heute schon erwartet. Ich habe sogar eine Toga, 5 Meter lang, 3 Meter breit. Aber es ist äußerst schwierig, sie anzulegen und noch schwieriger, sie oben zu behalten. Die römischen Senatoren sollen sich immer so vornehm benommen haben. Ich sage mal, das mussten sie, sonst wäre ihnen die Toga runtergefallen. Aber ich habe eine Tunika, die ziehe ich dann immer an. Weil sowas erwarten die Menschen heute, wenn sie wohin kommen wollen, in diese Zeit hineinversetzt werden.
0: Zeitreisen geht viel einfacher, als wir manchmal denken. Nur ein paar Kilometer außerhalb von Markt Oberdorf liegt ein echtes archäologisches Juwel versteckt. Das Römerbad Kohlhunden, wo heute idyllische Wiesen sind, haben vor fast 2000 Jahren die alten Römer im heißen Dampfbad entspannt. Die freigelegten Ruinen dieses antiken Gutshofes, also der Villa Rustica, sind ein faszinierender Ausflugstipp auch für die gesamte Familie, vor allem jetzt im Herbst. Am bundesweiten Tag des offenen Denkmals morgen in einer Woche, da haben wir dann den 13. September, da bietet sich so ein Besuch dorthin besonders an. Da gibt es nämlich zusätzliche Einblicke oder Führungen durch den Förderverein des Römerbades. Das war's für heute mit das Allgäu und seine Leute aus Markt Oberdorf. Schönes Restwochenende. Macht's es gut.

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1: Ich bin Thomas Bleskin. Morgen wird in Sachsen-Anhalt ein neuer Landtag gewählt. Das ganze Wahlwochenende über werden in der Landeshauptstadt Magdeburg mehrere tausend Menschen zu Demonstrationen und Kundgebungen erwartet. Die größte findet heute auf dem Domplatz statt. Außerdem begeht die in Umfragen führende AfD ihren offiziellen Wahlkampfabschluss.
2: In letzten Umfragen lag die AfD in Sachsen-Anhalt weiter rund 20% vor der CDU, auch wenn es den Umfragen zufolge im Moment eher nicht für eine Alleinregierung zu reichen scheint. Wahlforscher rechnen nicht mit einer großen Überraschung wie 2021, als die AfD am Ende schwächer und die CDU in Sachsen-Anhalt deutlich stärker abschnitt. Denn dieses Mal fehlt der Kopf-an-Kopf-Effekt. Umso mehr kommt es für die Mehrheiten am Ende wohl auf das Ergebnis der kleineren Parteien an. Onni Tochau, Nachrichtenredaktion.
1: Russlands Präsident Wladimir Putin hat wegen des Besuchs von US-Unterhändlern einen dreitägigen Stopp der Luftangriffe auf Kiew angeordnet. Die Pause soll nach Kreml-Angaben morgen beginnen. Heute will Putin den US-Sondergesandten Steve Witkoff und Trumps Schwiegersohn Jared Kushner empfangen. Die Ukraine hatte zuvor zugesagt, den russischen Luftraum während des Besuchs nicht zu gefährden. Nach der Veröffentlichung eines riesigen Datenpakets in Berlin sind die Folgen bisher nicht absehbar. Cyberkriminelle hatten über 1 Million Daten der Verwaltung geklaut und vom Senat rund 2 Millionen Euro gefordert. Der lehnte ab, deshalb stellten die Erpresser die Daten nun ins Darknet.
3: Die Beschäftigten in der Berliner Verwaltung, aber auch die Bevölkerung sind ratlos. Notfallpläne, Personalakten und Anträge sind im sogenannten Darknet einsehbar. Wie sensibel diese Daten sind, ist noch unklar. Sicherheitsexperten warnen aber bereits, Kriminelle könnten sich Daten zentraler Einrichtungen verschaffen, etwa um Sabotageakte oder Anschläge zu verüben. Dabei geht es um Infos zur Trinkwasserversorgung, Baupläne oder Notfallleitlinien. Auch persönliche Daten sind zu finden, damit könnten Kriminelle ebenfalls Straftaten begehen. Thomas Bremser, Nachrichtenredaktion.
1: Das bayerische Raumfahrtunternehmen ISA Aerospace unternimmt einen neuen Startversuch mit seiner Spektrum-Rakete. Sie soll am Abend vom norwegischen Weltraumbahnhof Andøya abheben. Beim ersten Testflug im vergangenen Jahr war die Rakete nach 30 Sekunden ins Meer gestürzt. Künftig soll die Spektrum zivile und militärische Satelliten in erdnahe Umlaufbahnen bringen.
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4: Heute zeigt sich der Himmel in der Region meist wolkig. Dazu ziehen immer wieder Regenschauer durch. Und mit rund 21 Grad bleibt es deutlich kühler als zuletzt. Und auch der Wind, der frischt zeitweise auf. Morgen am Sonntag bleibt es zunächst überwiegend bewölkt. Im Tagesverlauf sind erneut Regen und einzelne Gewitter möglich. Die Temperaturen steigen dabei auf etwa 24 Grad. Kurz gesagt, heute einfach den Schirm mit einpacken. Morgen bleibt das Wetter wechselhaft und ab Montag wird es dann wieder sonniger und vor allen Dingen auch deutlich wärmer.
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5: Die A7 Füssen-Reutte Richtung Ulm. Zwischen Grenztunnel Füssen und Nesselwang. Dichter Verkehr, Zeitverlust, 3 Minuten. Die A980 Abzweig Waltenhofen, Autobahndreieck Allgäu Richtung Waltenhofen, Abzweig Waltenhofen, zwischen Durach und Anschluss B12, 1 Kilometer Stau, Zeitverlust, 5 Minuten. Die B17 Reutte Richtung Landsberg, Füssen, zwischen der Grenze Füssen und Einmündung Füssen, dichter Verkehr, Zeitverlust, 4 Minuten. Und noch Kreis Ravensburg, L286, zwischen Aulendorf und Ebersbach in beiden Richtungen Unfallaufnahme, Gefahr, vorübergehend gesperrt. Ich wünsche eine gute Fahrt.
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1: Heute zeigt sich der Himmel in der Region meist wolkig. Dazu ziehen immer wieder Regenschauer durch und mit rund 21 Grad bleibt es deutlich kühler als zuletzt. Auch der Wind, der frischt zeitweise auf. Morgen bleibt es zunächst überwiegend bewölkt. Die Sonne zeigt sich mehr, als sie sich heute zeigt. Im Tagesverlauf aber trotzdem Regen und einzelne Gewitter möglich. Die Temperaturen steigen dabei auf etwa 24 Grad. Kurz gesagt, heute den Schirm einpacken auf jeden Fall dabei haben. Morgen, ja, da könnte es ein bisschen besser werden. Da braucht man ihn, glaube ich, nicht so, den Schirm. Und ab Montag, da braucht man ihn gar nicht mehr. Da wird es dann wieder sonniger und vor allen Dingen auch deutlich wärmer.
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2: Die A7 Füssen-Reutte Richtung Ulm. Zwischen Grenztunnel Füssen und Nesselwang. Dichter Verkehr. Zeitverlust. 3 Minuten. Die A980 Abzweig Waltenhofen, Autobahndreieck Allgäu Richtung Waltenhofen, Abzweig Waltenhofen, zwischen Durach und Anschluss B12, 1 Kilometer Stau, Zeitverlust, 6 Minuten. Die B12 Bregenzer Straße, Lindau, Bodensee, zwischen Lindau und Kemptener Straße, dichter Verkehr, Zeitverlust, 6 Minuten. Und noch die B19 Kempten Richtung Oberstdorf, zwischen Kempten-St. Mangbrücke und Waltenhofen, dichter Verkehr, Zeitverlust, 5 Minuten. Ich wünsche eine gute Fahrt.
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3: Ich bin Thomas Bleskin. Einen Tag vor der Landtagswahl in Sachsen-Anhalt werden tausende Menschen zu Demos in Magdeburg erwartet. Bislang seien 12 Veranstaltungen angemeldet, teilte die Polizei mit. Die größte findet heute auf dem Domplatz statt.
4: Zu der Kundgebung, zu der ein Bündnis aus Gewerkschaften und Zivilgesellschaft aufgerufen hat, werden rund 8000 Menschen im Herzen Magdeburgs erwartet. Direkt daneben findet die offizielle Wahlkampfabschlussveranstaltung der AfD statt, die in allen Umfragen deutlich vor der CDU führt. Beide Lager wollen heute vor allem noch unentschlossene Wähler erreichen. AfD-Spitzenkandidat Ulrich Siegmund hat das Ziel ausgegeben, allein regieren zu können, auch wenn das Wahlexperten für unwahrscheinlich halten. In jedem Fall dürfte eine Regierungsbildung in Sachsen-Anhalt äußerst schwierig werden. Diana Kramer, Nachrichtenredaktion.
3: Nach der Veröffentlichung eines riesigen Datenpakets in Berlin sind die Folgen bisher nicht absehbar. Cyberkriminelle hatten über 1 Million Daten der Verwaltung geklaut und vom Senat rund 2 Millionen Euro gefordert. Der lehnte ab, deshalb stellten die Erpresser die Daten nun ins Darknet.
5: Die Beschäftigten in der Berliner Verwaltung, aber auch die Bevölkerung sind ratlos. Notfallpläne, Personalakten und Anträge sind im sogenannten Darknet einsehbar. Wie sensibel diese Daten sind, ist noch unklar. Sicherheitsexperten warnen aber bereits, Kriminelle könnten sich Daten zentraler Einrichtungen verschaffen, etwa um Sabotageakte oder Anschläge zu verüben. Dabei geht es um Infos zur Trinkwasserversorgung, Baupläne oder Notfallleitlinien. Auch persönliche Daten sind zu finden, damit könnten Kriminelle ebenfalls Straftaten begehen. Thomas Bremser, Nachrichtenredaktion.
3: Die Ukraine-Unterhändler von US-Präsident Trump sind zu Gesprächen mit Russlands Präsident Putin in Moskau eingetroffen. Der Sondergesandte Witkow und Trumps Schwiegersohn Kushner sollen dort mit dem Kreml-Chef sprechen. Mit dem Besuch nehmen die USA ihre Vermittlungsversuche im Ukraine-Krieg wieder auf. Morgen wollen Witkow und Kushner erstmals auch nach Kiew reisen. 10 Tage nach der verheerenden Sturzflut aus den Gletschergebieten des Himalaya haben Rettungskräfte in Nepal erneut 2 Überlebende geborgen. In der an Tibet grenzenden Provinz Bagmati sei eine ältere Frau lebend aus einem verschütteten Haus gerettet worden, sagte ein Polizeisprecher. Das nepalesische Militär bestätigte außerdem die Bergung eines chinesischen Staatsbürgers aus einem Tunnel.
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6: Die letzten Schauer, die ziehen jetzt ab aus der Region. Anschließend lockert es zunehmend auf. Die Temperaturen gehen dabei ein wenig zurück. In der kommenden Nacht meist klar bis gering bewölkt. Stellenweise kann sich Nebel bilden. Es wird frisch mit Tiefstwerten um die 10 bis 12 Grad. Morgen der Sonntag, der startet regional noch mit Nebel oder Hochnebel. Und danach setzt sich dann die Sonne durch. Es wird freundlich und warm mit bis zu 24 Grad. Auch der Sonntagabend bleibt überwiegend trocken und ruhig. Unterm Strich kann man sagen, wechselhafter Samstagabend, ruhige Nacht und dann ein freundlicher, warmer Sonntag.
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7: Die A7 Füssen-Reutter Richtung Ulm. Zwischen Grenztunnel Füssen und Nesselwang. Dichter Verkehr, Zeitverlust, 3 Minuten. Ich wünsche eine gute Fahrt.
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1: Sie ziehen ab, die letzten Schauer, und anschließend lockert es zunehmend auf bei uns in der Region. Die Temperaturen gehen dabei auch zurück. Merkt man in der kommenden Nacht, da ist es meist klar bis gering bewölkt. Stellenweise kann sich auch Nebel bilden. Es wird frisch, wie gesagt, um Tiefstwerte um die 10 bis 12 Grad. Der morgige Sonntag startet regional noch mit Nebel und Hochnebel und danach setzt sich dann die Sonne durch. Es wird freundlich und warm mit bis zu 24 Grad und auch der Sonntagabend, er bleibt überwiegend trocken und ruhig. Ich würde sagen, wechselhafter Samstagabend, ruhige Nacht und dann ein freundlich warmer Sonntag, der uns da erwartet.
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2: Die A7 Füssen-Reutte Richtung Ulm. Zwischen Grenztunnel Füssen und Nesselwang. Dichter Verkehr. Zeitverlust. 3 Minuten. Ich wünsche eine gute Fahrt.
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1: Ich bin Thomas Bleskin. Morgen wird in Sachsen-Anhalt ein neuer Landtag gewählt. Das ganze Wahlwochenende über werden in der Landeshauptstadt Magdeburg mehrere tausend Menschen zu Demonstrationen und Kundgebungen erwartet. Die größte findet heute auf dem Domplatz statt. Außerdem begeht die in Umfragen führende AfD ihren offiziellen Wahlkampfabschluss.
2: In letzten Umfragen lag die AfD in Sachsen-Anhalt weiter rund 20% vor der CDU, auch wenn es den Umfragen zufolge im Moment eher nicht für eine Alleinregierung zu reichen scheint. Wahlforscher rechnen nicht mit einer großen Überraschung wie 2021, als die AfD am Ende schwächer und die CDU in Sachsen-Anhalt deutlich stärker abschnitt. Denn dieses Mal fehlt der Kopf-an-Kopf-Effekt. Umso mehr kommt es für die Mehrheiten am Ende wohl auf das Ergebnis der kleineren Parteien an. Onni Thorau, Nachrichtenredaktion.
1: Russlands Präsident Wladimir Putin hat wegen des Besuchs von US-Unterhändlern einen dreitägigen Stopp der Luftangriffe auf Kiew angeordnet. Die Pause soll nach Kreml-Angaben morgen beginnen. Heute will Putin den US-Sondergesandten Steve Witkoff und Trumps Schwiegersohn Jared Kushner empfangen. Die Ukraine hatte zuvor zugesagt, den russischen Luftraum während des Besuchs nicht zu gefährden. Nach der Veröffentlichung eines riesigen Datenpakets in Berlin sind die Folgen bisher nicht absehbar. Cyberkriminelle hatten über 1 Million Daten der Verwaltung geklaut und vom Senat rund 2 Millionen Euro gefordert. Der lehnte ab, deshalb stellten die Erpresser die Daten nun ins Darknet.
3: Die Beschäftigten in der Berliner Verwaltung, aber auch die Bevölkerung sind ratlos. Notfallpläne, Personalakten und Anträge sind im sogenannten Darknet einsehbar. Wie sensibel diese Daten sind, ist noch unklar. Sicherheitsexperten warnen aber bereits, Kriminelle könnten sich Daten zentraler Einrichtungen verschaffen, etwa um Sabotageakte oder Anschläge zu verüben. Dabei geht es um Infos zur Trinkwasserversorgung, Baupläne oder Notfallleitlinien. Auch persönliche Daten sind zu finden, damit könnten Kriminelle ebenfalls Straftaten begehen. Thomas Bremser, Nachrichtenredaktion.
1: Das bayerische Raumfahrtunternehmen ISA Aerospace unternimmt einen neuen Startversuch mit seiner Spektrum-Rakete. Sie soll am Abend vom norwegischen Weltraumbahnhof Andøya abheben. Beim ersten Testflug im vergangenen Jahr war die Rakete nach 30 Sekunden ins Meer gestürzt. Künftig soll die Spektrum zivile und militärische Satelliten in erdnahe Umlaufbahnen bringen.
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4: Die letzten Schauer, die ziehen jetzt ab aus der Region. Anschließend lockert es zunehmend auf. Die Temperaturen gehen dabei ein wenig zurück. In der kommenden Nacht meist klar bis gering bewölkt. Stellenweise kann sich Nebel bilden. Es wird frisch mit Tiefstwerten um die 10 bis 12 Grad. Morgen der Sonntag, der startet regional noch mit Nebel oder Hochnebel. Und danach setzt sich dann die Sonne durch. Es wird freundlich und warm mit bis zu 24 Grad. Auch der Sonntagabend bleibt überwiegend trocken und ruhig. Unterm Strich kann man sagen, wechselhafter Samstagabend, ruhige Nacht und dann ein freundlicher, warmer Sonntag.
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5: Die A7 Füssen-Reutte Richtung Ulm. Zwischen Grenztunnel Füssen und Nesselwang. Dichter Verkehr. Zeitverlust. 3 Minuten. Ich wünsche eine gute Fahrt.
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1: Sie ziehen ab, die letzten Schauer, und anschließend lockert es zunehmend auf bei uns in der Region. Die Temperaturen gehen dabei auch zurück. Merkt man in der kommenden Nacht, da ist es meist klar bis gering bewölkt. Stellenweise kann sich auch Nebel bilden. Es wird frisch, wie gesagt, um Tiefstwerte um die 10 bis 12 Grad. Der morgige Sonntag startet regional noch mit Nebel und Hochnebel und danach setzt sich dann die Sonne durch. Es wird freundlich und warm mit bis zu 24 Grad und auch der Sonntagabend, er bleibt überwiegend trocken und ruhig. Ich würde sagen, wechselhafter Samstagabend, ruhige Nacht und dann ein freundlich warmer Sonntag, der uns da erwartet.
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2: Die A7 Füssen-Reutte Richtung Ulm. Zwischen Füssen und Nesselwang. Dichter Verkehr. Zeitverlust. 3 Minuten. Ich wünsche eine gute Fahrt.
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3: Ich bin Thomas Blistl. Bundeskanzler Friedrich Merz hat eine stärkere

0: inhaltliche Auseinandersetzung mit der AfD gefordert. Man müsse sich sowohl mit den Positionen als auch mit der Wortwahl der Partei befassen, sagte der CDU-Vorsitzende bei einer Wahlkampfveranstaltung in Niedersachsen.
1: Wenn da der Landesvorsitzende der AfD in Sachsen-Anhalt in diesen Tagen unter dem johlenden Beifall des Publikums den Satz sagt, dieser Staat ist wörtlich ein nach Dope stinkender, fauler Assi. Ende des Zitats. Dann weiß man, was diese Leute von unserem Land halten.
0: Bundeskanzler Merz. Der CDU-Chef betonte zugleich, Deutschland sei weiterhin ein wohlhabendes, sicheres und demokratisch gefestigtes Land. Kreml-Chef Putin hat wegen des Besuchs von US-Unterhändlern einen dreitägigen Stopp der Luftangriffe auf Kiew angeordnet. Die Pause soll morgen beginnen. Heute will Putin den US-Sondergesandten Witkoff und Trumps Schwiegersohn Kushner empfangen.
2: Der Kreml hier in Moskau hat die plötzlichen neuen Gespräche über ein mögliches Kriegsende erst nach Ankunft der US-Unterhändler bestätigt. Witkoff und Trumps Schwiegersohn Kushner wollen mit Putin über neue Vorschläge für Friedensverhandlungen im Ukraine-Krieg sprechen. Inhalte sind bisher nicht bekannt, aber der Kreml will nach den Unterredungen die Öffentlichkeit informieren. Damit Witkoff und Kushner dann mit dem Flugzeug überhaupt erstmals in die Ukraine reisen können, hat Putin eine dreitägige Waffenruhe angeordnet. Allerdings nur für die Hauptstadt Kiew. Ulf Mauder, Moskau.
0: Das US-Militär hat nach eigenen Angaben 3 iranische Öltanker im Persischen Golf und im Golf von Oman außer Gefecht gesetzt. Zuvor hatten die iranischen Revolutionsgarden 2 US-Kriegsschiffe mit ballistischen Raketen angegriffen. Verletzte gab es demnach nicht. Die Tanker gehören laut US-Militär zu einem Netzwerk, das die Revolutionsgarden finanziert. Washington kündigte weitere Vergeltungen für Angriffe an. Liam und Noel Gallagher haben bei den Filmfestspielen in Venedig die Pressekonferenz zu ihrer neuen Oasis-Dokumentation geschwänzt. Zum Fototermin erschienen die Brüder noch gemeinsam. Der Film begleitet ihre Comeback-Tour und zeigt nach mehr als 20 Jahren erstmals wieder ein gemeinsames Interview der beiden. In Deutschland kommt die Dokumentation am 9. September ins Kino.
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4: Die letzten Schauer, die ziehen jetzt ab aus der Region. Anschließend lockert es zunehmend auf. Die Temperaturen gehen dabei ein wenig zurück. In der kommenden Nacht meist klar bis gering bewölkt. Stellenweise kann sich Nebel bilden. Es wird frisch mit Tiefstwerten um die 10 bis 12 Grad. Morgen der Sonntag, der startet regional noch mit Nebel oder Hochnebel und danach setzt sich dann die Sonne durch. Es wird freundlich und warm mit bis zu 24 Grad. Auch der Sonntagabend bleibt überwiegend trocken und ruhig. Unterm Strich kann man sagen, wechselhafter Samstagabend, ruhige Nacht und dann ein freundlicher, warmer Sonntag.
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5: Die A7 Füssen-Reutte Richtung Ulm. Zwischen Füssen und Nesselwang. Dichter Verkehr. Zeitverlust. 3 Minuten. Ich wünsche eine gute Fahrt.
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1: Sie ziehen ab, die letzten Schauer, und anschließend lockert es zunehmend auf bei uns in der Region. Die Temperaturen gehen dabei auch zurück. Merkt man in der kommenden Nacht, da ist es meist klar bis gering bewölkt. Stellenweise kann sich auch Nebel bilden. Es wird frisch, wie gesagt, um Tiefstwerte um die 10 bis 12 Grad. Der morgige Sonntag startet regional noch mit Nebel und Hochnebel und danach setzt sich dann die Sonne durch. Es wird freundlich und warm mit bis zu 24 Grad und auch der Sonntagabend, er bleibt überwiegend trocken und ruhig. Ich würde sagen, wechselhafter Samstagabend, ruhige Nacht und dann ein freundlich warmer Sonntag, der uns da erwartet.
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2: Die A7 Füssen-Reutte Richtung Ulm. Zwischen Grenztunnel Füssen und Nesselwang. Dichter Verkehr. Zeitverlust. 3 Minuten. Ich wünsche eine gute Fahrt.
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1: Ich bin Thomas Bleski. Bundeskanzler Friedrich Merz hat die CDU zu einer stärkeren inhaltlichen Auseinandersetzung mit der AfD aufgerufen, auch was die Wortwahl der Partei angeht. Anlass war eine Äußerung des AfD-Landeschefs in Sachsen-Anhalt, der den Staat als, Zitat, nach dope stinkenden faulen Assi bezeichnet hatte. Merz sagte, Deutschland dürfe sich von solchen Aussagen nicht schlechtreden lassen. Einen Tag vor der Landtagswahl liegt die AfD in Sachsen-Anhalt in Umfragen deutlich vor der CDU. Russland will seine Luftangriffe auf die ukrainische Hauptstadt Kiew für 3 Tage aussetzen. Kreml-Sprecher Peskow begründete die Pause mit dem Besuch von US-Unterhändlern. Die Feuerpause soll morgen beginnen. Präsident Putin will heute den US-Sondergesandten Witkow und Trumps Schwiegersohn Kushner empfangen.
2: In Moskau waren die Unterhändler schon 9-mal. Nach Kiew kommen sie zum 1. Mal. Das zeigt die Prioritäten der Amerikaner. Die Reise hat bestimmt auch mit den Wahlen in den USA im November zu tun. Dabei steht Trump unter Druck. In Moskau und Kiew sind die Erwartungen gering. Die Zeichen stehen eher auf Fortsetzung der Kämpfe auch im Winter. Russland versucht, die Ukraine durch Bomben auf die

0: Infrastruktur gefügig zu machen. Die Ukraine will mit Angriffen auf Russland die Kriegsmüdigkeit der Bevölkerung verstärken. Friedemann Kohler, Nachrichtenredaktion.
1: Nach der Veröffentlichung eines riesigen Datenpakets in Berlin sind die Folgen bisher nicht absehbar. Cyberkriminelle hatten über 1 Million Daten der Verwaltung geklaut und sie ins Darknet gestellt.
2: IT-Experten sprechen teilweise von grober Fahrlässigkeit in der Berliner Verwaltung. Sicherheitsvorgaben für sensible Daten seien nicht eingehalten worden. Die von Hackern im Darknet geleakten Dateien sollen personenbezogene Daten enthalten, die Kriminelle etwa für Identitätsdiebstahl benutzen könnten. Außerdem geht es nach Medienberichten um sicherheitsrelevante Daten, etwa über Heizkraftwerke, Tanklager, Stromanlagen, die Wasserversorgung und Rüstungsunternehmen. Die Opposition hier in Berlin spricht von krassem Regierungsversagen und skandalöser Planung. Onito Rau, Berlin.
1: Und zum Sport: Fußball. In der Bundesliga hat Borussia Dortmund mit 3:2 bei der TSG Hoffenheim gewonnen. Bayer Leverkusen besiegte Union Berlin deutlich mit 4:0. Für eine Überraschung sorgte Aufsteiger Elversberg mit einem 4:3 in Mönchengladbach. Werder Bremen schlug RB Leipzig 3:1. Der SC Freiburg gewann in Paderborn mit 1:0.
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4: Die letzten Schauer, die ziehen jetzt ab aus der Region. Anschließend lockert es zunehmend auf. Die Temperaturen gehen dabei ein wenig zurück. In der kommenden Nacht meist klar bis gering bewölkt. Stellenweise kann sich Nebel bilden. Es wird frisch mit Tiefstwerten um die 10 bis 12 Grad. Morgen der Sonntag, der startet regional noch mit Nebel oder Hochnebel. Und danach setzt sich dann die Sonne durch. Es wird freundlich und warm mit bis zu 24 Grad. Auch der Sonntagabend bleibt überwiegend trocken und ruhig. Unterm Strich kann man sagen, wechselhafter Samstagabend, ruhige Nacht und dann ein freundlicher, warmer Sonntag.
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5: Die A7 Füssen-Reutte Richtung Ulm. Zwischen Grenztunnel Füssen und Nesselwang. Dichter Verkehr. Zeitverlust. 3 Minuten. Ich wünsche eine gute Fahrt.
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1: Sie ziehen ab, die letzten Schauer, und anschließend lockert es zunehmend auf bei uns in der Region. Die Temperaturen gehen dabei auch zurück. Merkt man in der kommenden Nacht, da ist es meist klar bis gering bewölkt. Stellenweise kann sich auch Nebel bilden. Es wird frisch, wie gesagt, um Tiefstwerte um die 10 bis 12 Grad. Der morgige Sonntag startet regional noch mit Nebel und Hochnebel und danach setzt sich dann die Sonne durch. Es wird freundlich und warm mit bis zu 24 Grad und auch der Sonntagabend, er bleibt überwiegend trocken und ruhig. Ich würde sagen, wechselhafter Samstagabend, ruhige Nacht und dann ein freundlich warmer Sonntag, der uns da erwartet.
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2: Die A7 Füssen-Reutte Richtung Ulm. Zwischen Füssen und Nesselwang. Dichter Verkehr. Zeitverlust. 3 Minuten. Ich wünsche eine gute Fahrt.
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1: Jeder fünfte Erwachsene in Deutschland lebt mit starkem Übergewicht. Hier spricht man auch von Adipositas, einer chronischen Krankheit. Viele Betroffene haben das Gefühl, ständig kämpfen zu müssen, gegen ihr Gewicht, vor allem aber gegen Vorurteile. Professorin Katharina Timper von der TU München.
2: Sie führen dazu, dass sich Menschen mit Adipositas selbst die Schuld geben an ihre Erkrankung und sich aus Scham und Selbstabwertung sozial zurückziehen und teils gar nicht mehr am gesellschaftlichen Leben teilnehmen.
1: Dabei gibt es keinen Grund, sich schuldig zu fühlen, denn Hunger, Sättigung und Belohnungssystem werden vom Gehirn gesteuert. Bei Adipositas können aber beispielsweise genetische Veränderungen, Veranlagungen und Umwelteinflüsse zu einer Fehlregulierung führen.
2: Wir haben heute verstanden, dass Adipositas eine neurobiologische Erkrankung ist. Und das bedeutet wiederum, wenn es mit dem Abnehmen nicht klappen will, hat das nichts mit fehlender Disziplin oder einer zu geringen Willensanstrengung zu tun.
1: Statt Ausgrenzung benötigen Betroffene echtes Verständnis und Unterstützung von ihrem persönlichen Umfeld und insbesondere von ärztlicher Seite.
2: Adipositas muss langfristig, ganzheitlich und individuell behandelt werden. Darum kann ich nur alle Menschen dazu aufrufen, Menschen mit Adipositas mit nichts als Wertschätzung, Empathie und Respekt zu begegnen. Betroffene müssen ohne Angst vor Abwertung und Stigmatisierung ärztlichen Rat und Hilfe in Anspruch nehmen können, um für diese komplexe Erkrankung die adäquate Hilfestellung zu erhalten.
1: Wertvolle Infos über Adipositas und Unterstützung bei der Arztsuche finden Sie auf meinweg-mit-adipositas.de.

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3: Ich bin Thomas Blistin. Bundeskanzler Friedrich Merz hat eine stärkere inhaltliche Auseinandersetzung mit der AfD gefordert. Man müsse sich sowohl mit den Positionen als auch mit der Wortwahl der Partei befassen, sagte der CDU-Vorsitzende bei einer Wahlkampfveranstaltung in Niedersachsen.
4: Wenn da der Landesvorsitzende der AfD in Sachsen-Anhalt in diesen Tagen unter dem johlenden Beifall des Publikums den Satz sagt, dieser Staat ist wörtlich ein nach Dope stinkender, fauler Assi. Ende des Zitats. Dann weiß man, was diese Leute von unserem Land halten.
3: Bundeskanzler Merz. Der CDU-Chef betonte zugleich, Deutschland sei weiterhin ein wohlhabendes, sicheres und demokratisch gefestigtes Land. Kreml-Chef Putin hat wegen des Besuchs von US-Unterhändlern einen dreitägigen Stopp der Luftangriffe auf Kiew angeordnet. Die Pause soll morgen beginnen. Heute will Putin den US-Sondergesandten Witkow und Trumps Schwiegersohn Kushner empfangen.
5: Der Kreml hier in Moskau hat die plötzlichen neuen Gespräche über ein mögliches Kriegsende erst nach Ankunft der US-Unterhändler bestätigt. Witkow und Trumps Schwiegersohn Kushner wollen mit Putin über neue Vorschläge für Friedensverhandlungen im Ukraine-Krieg sprechen. Inhalte sind bisher nicht bekannt, aber der Kreml will nach den Unterredungen die

0: Öffentlichkeit informieren. Damit Witkoff und Kushner dann mit dem Flugzeug überhaupt erstmals in die Ukraine reisen können, hat Putin eine dreitägige Waffenruhe angeordnet. Allerdings nur für die Hauptstadt Kiew. Ulf Mauder, Moskau.
1: Das US-Militär hat nach eigenen Angaben 3 iranische Öltanker im Persischen Golf und im Golf von Oman außer Gefecht gesetzt. Zuvor hätten die iranischen Revolutionsgarden 2 US-Kriegsschiffe mit ballistischen Raketen angegriffen. Verletzte gab es demnach nicht. Die Tanker gehören laut US-Militär zu einem Netzwerk, das die Revolutionsgarden finanziert. Washington kündigte weitere Vergeltungen für Angriffe an. Und zum Sportfußball: in der Bundesliga hat Borussia Dortmund mit 3:2 bei der TSG Hoffenheim gewonnen. Bayer Leverkusen besiegte Union Berlin deutlich mit 4:0. Für eine Überraschung sorgte Aufsteiger Elversberg mit einem 4:3 in Mönchengladbach. Werder Bremen schlug RB Leipzig 3:1. Der SC Freiburg gewann in Paderborn mit 1:0.
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3: Die letzten Schauer, die ziehen jetzt ab aus der Region. Anschließend lockert es zunehmend auf. Die Temperaturen gehen dabei ein wenig zurück. In der kommenden Nacht meist klar bis gering bewölkt. Stellenweise kann sich Nebel bilden. Es wird frisch mit Tiefstwerten um die 10 bis 12 Grad. Morgen der Sonntag, der startet regional noch mit Nebel oder Hochnebel. Und danach setzt sich dann die Sonne durch. Es wird freundlich und warm mit bis zu 24 Grad. Auch der Sonntagabend bleibt überwiegend trocken und ruhig. Unterm Strich kann man sagen, wechselhafter Samstagabend, ruhige Nacht und dann ein freundlicher, warmer Sonntag.
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4: Die A7 Füssen-Reutter Richtung Ulm. Zwischen Füssen und Nesselwang. Dichter Verkehr. Zeitverlust. 2 Minuten. Ich wünsche eine gute Fahrt.
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1: Ich bin Thomas Bleskin. Bundeskanzler Friedrich Merz hat die CDU zu einer stärkeren inhaltlichen Auseinandersetzung mit der AfD aufgerufen, auch was die Wortwahl der Partei angeht. Anlass war eine Äußerung des AfD-Landeschefs in Sachsen-Anhalt, der den Staat als, Zitat, nach dope stinkenden faulen Assi bezeichnet hatte. Merz sagte, Deutschland dürfe sich von solchen Aussagen nicht schlechtreden lassen. Einen Tag vor der Landtagswahl liegt die AfD in Sachsen-Anhalt in Umfragen deutlich vor der CDU. Russland will seine Luftangriffe auf die ukrainische Hauptstadt Kiew für 3 Tage aussetzen. Kreml-Sprecher Peskow begründete die Pause mit dem Besuch von US-Unterhändlern. Die Feuerpause soll morgen beginnen. Präsident Putin will heute den US-Sondergesandten Witkow und Trumps Schwiegersohn Kushner empfangen.
2: In Moskau waren die Unterhändler schon 9-mal. Nach Kiew kommen sie zum 1. Mal. Das zeigt die Prioritäten der Amerikaner. Die Reise hat bestimmt auch mit den Wahlen in den USA im November zu tun. Dabei steht Trump unter Druck. In Moskau und Kiew sind die Erwartungen gering. Die Zeichen stehen eher auf Fortsetzung der Kämpfe auch im Winter. Russland versucht, die Ukraine durch Bomben auf die Infrastruktur gefügig zu machen. Die Ukraine will mit Angriffen auf Russland die Kriegsmüdigkeit der Bevölkerung verstärken. Friedemann Kohler, Nachrichtenredaktion.
1: Nach der Veröffentlichung eines riesigen Datenpakets in Berlin sind die Folgen bisher nicht absehbar. Cyberkriminelle hatten über 1 Million Daten der Verwaltung geklaut und sie ins Darknet gestellt.
3: IT-Experten sprechen teilweise von grober Fahrlässigkeit in der Berliner Verwaltung. Sicherheitsvorgaben für sensible Daten seien nicht eingehalten worden. Die von Hackern im Darknet geleakten Dateien sollen personenbezogene Daten enthalten, die Kriminelle etwa für Identitätsdiebstahl benutzen könnten. Außerdem geht es nach Medienberichten um sicherheitsrelevante Daten, etwa über Heizkraftwerke, Tanklager, Stromanlagen, die Wasserversorgung und Rüstungsunternehmen. Die Opposition hier in Berlin spricht von krassem Regierungsversagen und skandalöser Planung. Uni Torau, Berlin.
1: Und zum Sportfußball. Der FC Bayern München ist in der Bundesliga auf Schalke nicht über ein 0:0 hinausgekommen. Borussia Dortmund gewann zuvor 3:2 in Hoffenheim. Bayer Leverkusen schlug Union Berlin 4:0. Aufsteiger Elversberg siegte überraschend mit 4:3 in Mönchengladbach. Werder Bremen bezwang Leipzig 3:1. Freiburg gewann in Paderborn mit 1:0.

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1: Die letzten Schauer, die ziehen jetzt ab aus der Region. Anschließend lockert es zunehmend auf. Die Temperaturen gehen dabei ein wenig zurück. In der kommenden Nacht meist klar bis gering bewölkt. Stellenweise kann sich Nebel bilden. Es wird frisch mit Tiefstwerten um die 10 bis 12 Grad. Morgen der Sonntag, der startet regional noch mit Nebel oder Hochnebel und danach setzt sich dann die Sonne durch. Es wird freundlich und warm mit bis zu 24 Grad. Auch der Sonntagabend bleibt überwiegend trocken und ruhig. Unterm Strich kann man sagen, wechselhafter Samstagabend, ruhige Nacht und dann ein freundlicher, warmer Sonntag.
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2: Die A7 Füssen-Reutte Richtung Ulm. Zwischen Dietmannsried und Raststätte Allgäuer Tor Ostgefahr durch unbeleuchtetes Fahrzeug auf der Fahrbahn. Ich wünsche eine gute Fahrt.
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3: Ich bin Ursula Winkler. Morgen wird in Sachsen-Anhalt ein neuer Landtag gewählt. In Umfragen führt die AfD. Sie könnte sogar erstmals in einem Bundesland die absolute Mehrheit erringen und den Ministerpräsidenten stellen. In der Landeshauptstadt Magdeburg sind nochmal tausende Menschen auf die Straße gegangen, um für Demokratie und Weltoffenheit zu demonstrieren.
4: Bund statt Braun stand beispielsweise auf den Plakaten der Magdeburger Demonstranten. Redner wie Klimaaktivistin Luisa Neubauer kritisierten das Aufweichen der sogenannten Brandmauer gegen die AfD. Die veranstaltete nur wenig entfernt ihren Wahlkampfabschluss, gibt sich siegesgewiss. Spitzenkandidat Ulrich Siegmund betonte zuletzt allerdings auffällig, dass er nur mit einer sicheren absoluten Mehrheit wirklich regieren will. In Umfragen sieht es danach nicht aus, aber nach einem deutlichen Wahlsieg der Rechten, der, wenn auch im Ausland, wohl Schlagzeilen machen dürfte. Honny Thorau, Nachrichtenredaktion.
3: In Moskau haben neue Gespräche über den Ukraine-Krieg zwischen Präsident Putin und den US-Unterhändlern Witkow und Kushner begonnen. Nach Angaben des Kremls haben die Gesandten von US-Präsident Trump neue Vorschläge mitgebracht. Einzelheiten wurden zunächst nicht genannt. Für morgen werden Witkow und Kushner erstmals zu Gesprächen in Kiew erwartet. Die Polizei fahndet weiter mit Hochdruck nach einem Mann, der Sabotageaktionen gegen das deutsche Stromnetz verübt haben soll. Die Vorfälle konzentrieren sich auf Nordrhein-Westfalen, Brandenburg und Sachsen.
5: Ein Spezialeinsatzkommando hatte zwar den zu einer Art Wohnmobil umgebauten Lastwagen des Verdächtigen gefunden, ihn selbst aber nicht. Vorfälle gab es bislang in Brandenburg und Nordrhein-Westfalen. Neu hinzugekommen sind Funde nördlich von Bautzen in Sachsen. Dort sicherte die Polizei an zwei Stellen vier unbekannte Sprengvorrichtungen. Die Hinweise auf mehrere Tatorte kamen aus den Bekennerschreiben des Gesuchten. In der Wohnung des Mannes fanden die Ermittler Sprengstoff. Bundesinnenminister Dobrindt geht von einem Einzeltäter aus und spricht von Klimaterrorismus. Thomas Bleskin, Nachrichtenredaktion.
3: Zum Fußball. Im Abendspiel der Bundesliga haben sich Schalke und der FC Bayern 0:0 unentschieden getrennt. Borussia Dortmund gewann 3:2 in Hoffenheim. Leverkusen besiegte Union Berlin mit 4:0. Die weiteren Ergebnisse: Mönchengladbach-Elversberg 3:4, Bremen-Leipzig 3:1 und Paderborn-Freiburg 0:1.
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7: Die letzten Schauer, die ziehen jetzt ab aus der Region. Anschließend lockert es zunehmend auf. Die

0: Temperaturen gehen dabei ein wenig zurück. In der kommenden Nacht meist klar bis gering bewölkt. Stellenweise kann sich Nebel bilden. Es wird frisch mit Tiefstwerten um die 10 bis 12 Grad. Morgen der Sonntag, der startet regional noch mit Nebel oder Hochnebel und danach setzt sich dann die Sonne durch. Es wird freundlich und warm mit bis zu 24 Grad. Auch der Sonntagabend bleibt überwiegend trocken und ruhig. Unterm Strich kann man sagen, wechselhafter Samstagabend, ruhige Nacht und dann ein freundlicher, warmer Sonntag.
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2: Die A7 Füssen-Reutte Richtung Ulm. Zwischen Dietmannsried und Raststätte Allgäuer Tor Ostgefahr durch unbeleuchtetes Fahrzeug auf der Fahrbahn. Ich wünsche eine gute Fahrt.
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1: Ich bin Ursula Winkler. In Sachsen-Anhalt wird morgen ein neuer Landtag gewählt. Die Wahl wird international und national mit großem Interesse verfolgt. Im Mittelpunkt steht die Frage, wie stark die AfD abschneidet und ob sie erstmals in einem Bundesland an die Regierung kommt. Ab 8 Uhr können die Menschen ihre Stimme abgeben.
2: In den Umfragen lag die AfD zuletzt deutlich vor der CDU mit rund 20% Vorsprung. Und so war auch der Wahlkampf extrem polarisiert. Auf der einen Seite die AfD, die auf eine Alleinregierung hofft und die es auch in den ländlichen Gebieten geschafft hat, Hunderte bis Tausende Besucher zu ihren Veranstaltungen zu ziehen, die dann Spitzenkandidat Ulrich Siegmund frenetisch gefeiert haben. Und auf der anderen Seite aber auch Tausende Menschen, die für Demokratie und für Weltoffenheit demonstriert haben. Aus Magdeburg, Simon Krämer.
1: In Moskau haben neue Gespräche über den Ukraine-Krieg zwischen Präsident Putin und den US-Unterhändlern Witkoff und Kushner begonnen. Morgen werden die beiden US-Vermittler dann erstmals zu Gesprächen in Kiew erwartet.
3: Witkoff und Trumps Schwiegersohn Kushner wollen mit Putin über neue Vorschläge für Friedensverhandlungen im Ukraine-Krieg sprechen. Inhalte sind bisher nicht bekannt, aber der Kreml will nach den Unterredungen die Öffentlichkeit informieren. Damit Witkoff und Kushner dann mit dem Flugzeug überhaupt erstmals in die Ukraine reisen können, hat Putin eine dreitägige Waffenruhe angeordnet. Allerdings nur für die Hauptstadt Kiew. Aus Moskau, Ulf Mauder.
1: Eine 75 Jahre alte Frau aus Hessen ist bei einer Wanderung in den Tiroler Alpen tödlich verunglückt. Nach Angaben der Polizei rutschte sie vermutlich auf feuchtem Untergrund aus und stürzte rund 60 Meter über einen steilen, felsigen Hang. Angehörige leisteten erste Hilfe, ein Notarzt versorgte die Frau noch an der Unfallstelle. Sie starb aber an ihren schweren Verletzungen. Zum Fußball. Im Abendspiel der Bundesliga haben sich Schalke und der FC Bayern 0:0 unentschieden getrennt. Borussia Dortmund gewann 3:2 in Hoffenheim. Leverkusen besiegte Union Berlin mit 4:0. Die weiteren Ergebnisse. Mönchengladbach Elversberg 3:4, Bremen Leipzig 3:1 und Paderborn Freiburg 0:1.
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4: Die letzten Schauer, die ziehen jetzt ab aus der Region. Anschließend lockert es zunehmend auf. Die Temperaturen gehen dabei ein wenig zurück. In der kommenden Nacht meist klar bis gering bewölkt. Stellenweise kann sich Nebel bilden. Es wird frisch mit Tiefstwerten um die 10 bis 12 Grad. Morgen der Sonntag, der startet regional noch mit Nebel oder Hochnebel und danach setzt sich dann die Sonne durch. Es wird freundlich und warm mit bis zu 24 Grad. Auch der Sonntagabend bleibt überwiegend trocken und ruhig. Unterm Strich kann man sagen, wechselhafter Samstagabend, ruhige Nacht und dann ein freundlicher, warmer Sonntag.
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5: Die A96 Lindau Richtung München, zwischen Leutkirch West und Eichstätten Gefahr durch liegen gebliebenes Fahrzeug auf dem Standstreifen. Und noch die B19 Kempten Richtung Oberstdorf, zwischen Kempten St. Mangbrücke und Waltenhofen, dichter Verkehr, Zeitverlust, 5 Minuten. Ich wünsche eine gute Fahrt.
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3: Ich bin Ursula Winkler. In Sachsen-Anhalt wird heute ein neuer Landtag gewählt. In allen Umfragen lag die AfD mit ihrem Spitzenkandidaten Ulrich Siegmund deutlich vor der CDU von Ministerpräsident Sven Schulze.
4: Die vom Verfassungsschutz als gesichert rechtsextrem eingestufte AfD hat eine Alleinregierung zum Ziel erklärt. Laut letzter Umfragen wird es dazu aber nicht reichen. Demnach kann die Partei mit etwa 41% rechnen, die CDU lag bei 23%. Das BSW und die FDP werden vermutlich an der 5%-Hürde scheitern und damit den Sprung ins Parlament verpassen. CDU-Mann Schulze will Ministerpräsident bleiben, für ihn wird sich die Frage nach möglichen Partnern stellen. Sachsen-Anhalt wird aktuell von einem Bündnis aus CDU, SPD und FDP regiert. David Riemer, Berlin.
3: Die Spektrum-Rakete des deutschen Herstellers ESA Aerospace ist erfolgreich zu ihrem zweiten Testflug ins All gestartet. Die Rakete hob vom norwegischen Weltraumbahnhof Andøya ab. Nach 10 Minuten riss die Videoübertragung zum Boden ab, da die Rakete die maximale Reichweite der Verbindung überschritten hatte. Beim ersten Versuch waren nur 30 Sekunden bis zum Absturz vergangen. Das bei München ansässige Unternehmen feierte damit nach 4-maliger Verschiebung des zweiten Testflugs einen großen Erfolg. Jedes fünfte Unternehmen in Deutschland spürt nach eigenen Angaben die Folgen hybrider Bedrohungen aus dem Ausland. Darunter fallen Cyberangriffe, Desinformation, Spionage und Sabotage. Das teilte das Institut der Deutschen Wirtschaft mit.
5: Zum einen müssen Unternehmen ihr operatives Geschäft nach Vorfällen runterfahren, auf jeden Fall aber müssen viele die Schutzmaßnahmen erhöhen. Vor allem größere Firmen sehen sich einer wachsenden Gefahr hybrider Angriffe ausgesetzt. Allen voran Unternehmen im Bereich Information und Kommunikation, gefolgt von Energie- und Wasserversorgung. Der Chef von Siemens Energy fordert deshalb einen zivilen Operationsplan, um auf Krisenfälle reagieren zu können und die Strom- und Wasserinfrastruktur sowie die Versorgung mit Lebensmitteln abzusichern. Diana Kramer, Redaktion.
3: Zum Fußball. Im Abendspiel der Bundesliga haben sich Schalke und der FC Bayern 0-0 unentschieden getrennt. Borussia Dortmund gewann 3-2 in Hoffenheim. Leverkusen besiegte Union Berlin mit 4-0. Die weiteren Ergebnisse: Mönchengladbach-Elversberg 3-4, Bremen-Leipzig 3-1 und Paderborn-Freiburg 0-1.
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6: Derzeit überwiegend klar bei uns. In der Region örtlich kann sich ein bisschen Nebel bilden. Die Temperaturen sinken auf etwa 6 bis 12 Grad. Der heutige Sonntag erbringt nach möglichen Frühnebelfeldern viel Sonnenschein. Es wird angenehm warm mit rund 22 bis 26 Grad. Und auch am Abend bleibt es zunächst freundlich. In der Nacht auf Montag, da ist es anfangs klar. Vom Westen ziehen später dann einige Wolkenfelder auf. Örtlich bildet sich wieder Nebel. Die Tiefstwerte in der Nacht liegen zwischen 7 und 13 Grad.
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7: Die A7 Ulm Richtung Füssen-Reutte zwischen Nesselwang und Füssen-Baustelle. Bis morgen 6 Uhr Wanderbaustelle. Linker bzw. rechter Fahrstreifen im Wechsel gesperrt. Die A96 München Richtung Lindau zwischen Leutkirch Süd und Kisleck Unfallaufnahme auf dem Standstreifen. Und noch Kreis Ravensburg, K79/89, zwischen Hannover und Amzell in beiden Richtungen mehrere freilaufende Tiere, Rinder. Ich wünsche eine gute Fahrt.
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1: Ich bin Ursula Winkler. In Sachsen-Anhalt wird heute ein neuer Landtag gewählt. Die Wahl wird national und international mit großem Interesse verfolgt. Im Mittelpunkt steht die Frage, wie stark die AfD abschneidet und ob sie erstmals in einem Bundesland an die Regierung kommt. Die in Sachsen-Anhalt als rechtsextremistisch eingestufte Partei mit ihrem Spitzenkandidaten Siegmund hat es sich zum Ziel erklärt, eine Alleinregierung zu stellen. Die Umfragen sahen die AfD zwar deutlich vor der CDU, zur absoluten Mehrheit fehlte demnach aber noch ein Stück. Die Polizei fahndet weiter mit Hochdruck nach einem Mann, der Sabotageaktionen gegen das deutsche Stromnetz verübt haben soll. Die Vorfälle konzentrieren sich auf Nordrhein-Westfalen, Brandenburg und Sachsen.
2: Ein Spezialeinsatzkommando hatte zwar den zu einer Art Wohnmobil umgebauten Lastwagen des Verdächtigen gefunden, ihn selbst aber nicht. Vorfälle gab es bislang in Brandenburg und Nordrhein-Westfalen. Neu hinzugekommen sind Funde nördlich von Bautzen in Sachsen. Dort sicherte die Polizei an zwei Stellen vier unbekannte Sprengvorrichtungen. Die Hinweise auf mehrere Tatorte kamen aus den Bekennerschreiben des Gesuchten. In der Wohnung des Mannes fanden die Ermittler Sprengstoff. Bundesinnenminister Dobrindt geht von einem Einzeltäter aus und spricht von Klimaterrorismus. Thomas Bleskin, Nachrichtenredaktion.
1: Nach der Veröffentlichung eines riesigen Datenpakets in Berlin sind die Folgen bisher nicht absehbar. Cyberkriminelle hatten über 1 Million Daten der Verwaltung geklaut und sie ins Darknet gestellt.
3: IT-Experten sprechen teilweise von grober Fahrlässigkeit in der Berliner Verwaltung. Sicherheitsvorgaben für sensible Daten seien nicht eingehalten worden. Die von Hackern im Darknet geleakten Dateien sollen personenbezogene Daten enthalten, die Kriminelle etwa für Identitätsdiebstahl benutzen könnten. Außerdem geht es nach Medienberichten um sicherheitsrelevante Daten, etwa über Heizkraftwerke, Tanklager, Stromanlagen, die Wasserversorgung und Rüstungsunternehmen. Die Opposition hier in Berlin spricht von krassem Regierungsversagen und skandalöser Planung. Onito Rau, Berlin.
1: Zum Fußball. Im Abendspiel der Bundesliga haben sich Schalke 04 und der FC Bayern 0:0 unentschieden getrennt. Borussia Dortmund gewann 3:2 in Hoffenheim. Leverkusen besiegte Union Berlin mit 4:0. Die weiteren Ergebnisse: Mönchengladbach Elversberg 3:4, Bremen Leipzig 3:1 und Paderborn Freiburg 0:1.
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4: Derzeit überwiegend klar bei uns. In der Region örtlich kann sich ein bisschen Nebel bilden. Die Temperaturen sinken auf etwa 6 bis 12 Grad. Der heutige Sonntag erbringt nach möglichen Frühnebelfeldern viel Sonnenschein. Es wird angenehm warm mit rund 22 bis 26 Grad. Und auch am Abend bleibt es zunächst freundlich. In der Nacht auf Montag, da ist es anfangs klar. Vom Westen ziehen später dann einige Wolkenfelder auf. Örtlich bildet sich wieder Nebel. Die Tiefstwerte in der Nacht liegen zwischen 7 und 13 Grad.
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5: Die A7 Ulm Richtung Füssen-Reutte zwischen Nesselwang und Füssen-Baustelle. Bis heute 6 Uhr Wanderbaustelle. Linker bzw. rechter Fahrstreifen im Wechsel gesperrt. Ich wünsche eine gute Fahrt.
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